0: Meter Sekunden vor dem Abpfiff änderte nichts mehr am Viertelfinaleinzug der Skandinavier. Norwegens Gegner ist am kommenden Samstag der Sieger der Partie, Mexiko gegen England.
1: Und das Wetter in Deutschland. Nachts in einem breiten Streifen zwischen der Nordsee und dem Südosten, bei vielen Wolken gebietsweise Regen. Sonst ist es meist trocken und wechselnd bewölkt, 17 bis 10 Grad. Am Tage im Norden und Osten stark bewölkt, zeitweise Regen sowie Schauer und einzelne Gewitter, in der Südwesthälfte freundlicher 18 bis 32 Grad. Und am Dienstag schließlich im Nordosten Schauerwetter, im Südwesten Sonne, 18 bis 35 Grad. Es ist 2.03 Uhr.
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Guten Tag, mein Sohn. 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Und dann noch in diesem Zustand? 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

Tja, das ist die Legende von Babylon. Das ist nun ein paar tausend Jahre her. 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
1: Um 3 Uhr mit Olaf Knapp. Das Bundeskabinett befasst sich heute mit dem Haushalt für 2027. Der Gesetzentwurf von Finanzminister Klingbeil sieht Ausgaben von etwa 555 Milliarden Euro vor. 6% mehr als in diesem Jahr. Zur Finanzierung sollen unter anderem neue Schulden von insgesamt rund 200 Milliarden Euro aufgenommen werden. 16 Hilfsorganisationen wollen heute vor dem Kanzleramt in Berlin gegen Kürzungen bei der Entwicklungszusammenarbeit und der humanitären Hilfe protestieren. Hintergrund ist der Haushaltsentwurf für das kommende Jahr 2027. Nach den schweren Erdbeben in Venezuela steigt die Zahl der Opfer weiter an. Behörden bestätigen inzwischen mindestens 3.342 Todesopfer und mehr als 16.700 Verletzte. Offiziellen Angaben zufolge stürzten durch die Erdbeben 190 Gebäude komplett ein, 100 weitere wurden stark beschädigt, darunter mehrere Krankenhäuser. Neben Einsatzkräften aus Venezuela suchen auch Helfer aus zahlreichen anderen Staaten weiterhin nach Verschütteten in den Trümmern. Weil die Bundesregierung plant, die Öffnungszeiten für Bäckereien und Konditoreien an Sonntagen zu verlängern, fordern Handelsverbände die völlige Freigabe der Ladenöffnungszeiten an Sonntagen. Der Bild-Zeitung sagte Einzelhandelschef Gent, Einkaufen sei auch ein Freizeiterlebnis. Man setze sich deshalb für Sonntagsöffnungen ein, um die Innenstädte attraktiver und lebendiger zu halten. Das Wetter in Deutschland. In der Nacht in einem breiten Streifen zwischen der Nordsee und dem Südosten, bei vielen Wolken gebietsweise Regen, sonst meist trocken und wechselnd bewölkt. Temperaturen 17 bis minimal 10 Grad. Am Tage im Norden und im Osten stark bewölkt. Zeitweise fällt Regen, es gibt Schauer und auch einzelne Gewitter. In der Südwesthälfte freundlicher bei 18 bis 32 Grad. Dienstag im Nordosten Schauerwetter, im Südwesten Sonne 18 bis 35 Grad. Und am Mittwoch dann heiter bis wolkig, nur stellenweise

0: Zeitweise Schauer bei 19 bis maximal 34 Grad. Es ist 3.03 Uhr.
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1: Um 4 Uhr mit Olaf Knapp. Bundesfinanzminister Klingbeil bringt heute seinen Haushaltsentwurf für das nächste Jahr im Kabinett ein. Geplant sind Ausgaben von mehr als 555 Milliarden Euro. Zugleich nimmt der Bund mit insgesamt 200 Milliarden Euro deutlich mehr neue Schulden auf. Aus Berlin Jakob Mayer.
2: Der Minister begründet die Schulden teilweise mit der Aufrüstung der Bundeswehr als Folge von Russlands Angriffskrieg in der Ukraine. Man könne sich gegenüber Putin nicht mit der schwarzen Null verteidigen, betonte Klingbeil gestern im ARD-Sommerinterview. Für den Haushalt mussten die Ministerien 1% einsparen. Außerdem kürzt die Bundesregierung Finanzhilfen und Steuervergünstigungen und sie mindert die Zuschüsse für Rente und Krankenversicherung. Beschlossen wird der Haushalt nach den parlamentarischen Beratungen im November. Bis dahin kann sich noch einiges ändern.
1: Gesundheitsministerin Warken hat ihren Gesetzentwurf für die geplante Finanzreform der Krankenkassen offenbar in mehreren Punkten geändert. Wie die Frankfurter Allgemeine Zeitung berichtet, sollen etwa bisher kostenfrei mitversicherte Ehe- oder Lebenspartner nicht mehr 3,5% ihres beitragspflichtigen Einkommens zahlen, sondern nur 2,5%. Auch bei der Zuzahlung für Medikamente und Krankenhausaufenthalte soll es Entlastungen geben. Dafür ist nun vorgesehen, dass der Bund höhere Finanzierungsanteile übernimmt. In der Nacht hat Russland erneut mehrere ukrainische Städte angegriffen. Kurz nach Mitternacht wurde fast in allen Landesregionen Luftalarm ausgelöst. In der Hauptstadt Kiew waren laut Behördenangaben Alarmsirenen und heftige Explosionen zu hören. Mehrere Gebäude sollen beschädigt worden sein. Ob es Opfer gab, ist noch unbekannt. Bei der Fußball-Weltmeisterschaft stehen sich aktuell Mexiko und England gegenüber. Zuvor hat Norwegen gegen Brasilien gewonnen. Aus dem ARD-WM-Team Michael Küster.
3: Für Norwegens Fußballer ist es der größte Erfolg der Geschichte. Noch nie zuvor stand das Land im Viertelfinale einer WM. Gegen Brasilien hieß es am Ende 2:1. Mann des Spiels war erneut Superstar Erling Haaland, der beide Tore für die Skandinavier erzielt hat. Das Anschlusstor durch Neymars Foul 11 Meter Sekunden vor dem Ende kam zu spät für Brasilien. Der 34-Jährige hat nach dem Schlusspfiff seinen Rücktritt aus der Nationalmannschaft bekannt gegeben. Sein 80. Länderspieltreffer war damit der letzte für den Rekordtorschützen seines Landes. Der Viertelfinalgegner von Norwegen entscheidet sich in der Partie Mexiko gegen England.
1: Das Wetter in Deutschland. Am Tage im Norden und Osten stark bewölkt, zeitweise Regen sowie Schauer und einzelne Gewitter. In der Südwesthälfte freundlicher 18 bis 32 Grad. Am Dienstag dann im Nordosten Schauerwetter und im Südwesten Sonne 18 bis 35 Grad. Es ist 4:03 Uhr.
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1: Um 5 Uhr mit Olaf Knapp. Das Bundeskabinett befasst sich heute mit dem Haushalt für 2027. Der Gesetzentwurf von Finanzminister Klingbeil sieht Ausgaben von etwa 555 Milliarden Euro vor, 6% mehr als in diesem Jahr. Zur Finanzierung sollen unter anderem neue Schulden von insgesamt rund 200 Milliarden Euro aufgenommen werden. Aus der Nachrichtenredaktion Klaas Christoffersen.
2: Finanzminister Klingbeil begründete die steigenden Verbindlichkeiten teilweise mit den Kosten für Aufrüstung. Man könne sich gegen den russischen Präsidenten Putin nicht mit der schwarzen Null verteidigen, sagte der SPD-Politiker in der ARD. Der Haushaltsentwurf sieht aber auch Einsparungen in allen Ministerien und bei den Zuschüssen für Rente und Krankenversicherung vor. Nach dem Kabinett muss noch der Bundestag über den Haushaltsentwurf beraten. Die Entscheidung fällt wahrscheinlich erst im November.
1: 16 Hilfsorganisationen wollen heute vor dem Kanzleramt in Berlin gegen Kürzungen bei der Entwicklungszusammenarbeit und humanitären Hilfe protestieren. Hintergrund ist der Haushaltsentwurf für das kommende Jahr. Aus Berlin Georg Schwarte.
3: Der sieht unter anderem Kürzungen im Etat des Entwicklungsministeriums in Höhe von rund 600 Millionen auf unter 10 Milliarden Euro vor. Mittel für humanitäre Hilfe, die im Auswärtigen Amt angesiedelt sind, würden im Vergleich zum Jahr 2024 auf rund 1 Milliarde Euro halbiert. Die Hilfsorganisationen sprechen von einem so wörtlich Ausverkauf der Menschenwürde und pochen auf die Einhaltung internationaler Finanzierungszusagen.
1: Nach den schweren Erdbeben in Venezuela steigt die Zahl der Opfer weiter an. Behörden bestätigen inzwischen mindestens 3.342 Todesopfer und mehr als 16.700 Verletzte. Offiziellen Angaben zufolge stürzten durch die Erdbeben 190 Gebäude komplett ein. Hunderte weitere wurden stark beschädigt, darunter mehrere Krankenhäuser. Neben Einsatzkräften aus Venezuela suchen auch Helfer aus zahlreichen anderen Staaten weiterhin nach Verschütteten in den Trümmern. Norwegen steht zum ersten Mal in seiner Geschichte im Viertelfinale einer Fußball-WM. Das Team um Stürmerstar Erling Haaland hat Brasilien im Achtelfinale mit 2:1 geschlagen. Beide Treffer für Norwegen erzielte Haaland. Erst kurz vor Abpfiff traf Brasilien durch Neymar noch zum Anschluss. Das waren die Nachrichten. Das Wetter in Deutschland: am Tage im Norden und Osten stark bewölkt, zeitweise Regen sowie Schauer und einzelne Gewitter. In der Südwesthälfte freundlicher bei 18 bis maximal 32 Grad. Dienstag im Nordosten Schauerwetter, im Südwesten Sonne, 18 bis 35 Grad. Mittwoch heiter bis wolkig, stellenweise Schauer, 19 bis 34 Grad. Es ist 5.03 Uhr.
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1: Um 6 Uhr mit Beate Rüsapp. Bundesfinanzminister Klingbeil bringt heute seinen Haushaltsentwurf für das nächste Jahr im Kabinett ein. Geplant sind Ausgaben von mehr als 555 Milliarden Euro. Zugleich nimmt der Bund mit insgesamt 200 Milliarden Euro deutlich mehr neue Schulden auf. Ursprünglich hatten in der Finanzplanung noch mehr als 30 Milliarden Euro gefehlt. Aus Berlin, Jakob Mayer.
2: Der Minister begründet die Schulden teilweise mit der Aufrüstung der Bundeswehr als Folge von Russlands Angriffskrieg in der Ukraine. Man könne sich gegenüber Putin nicht mit der schwarzen Null verteidigen, betonte Klingbeil gestern im ARD-Sommerinterview. Für den Haushalt mussten die Ministerien 1% einsparen. Außerdem kürzt die Bundesregierung Finanzhilfen und Steuervergünstigungen und sie mindert die Zuschüsse für Rente und Krankenversicherung. Die Steuern für Alkohol und Tabak steigen. Eine Plastiksteuer wird eingeführt. Beschlossen wird der Haushalt nach den parlamentarischen Beratungen im November. Bis dahin kann sich noch einiges ändern. Die AfD kritisiert, dass die Bundesregierung nicht daran denke, die Ausgaben zu begrenzen. Nach Ansicht der Grünen werden Mittel zu Lasten des Klimaschutzes verschoben. Die Linkspartei fordert einen Deckel für Rüstungsausgaben.
1: Unmittelbar vor dem geplanten Kabinettsbeschluss zum Bundeshaushalt 2027 will ein Bündnis von Hilfsorganisationen gegen Einsparungen bei der Entwicklungszusammenarbeit und humanitären Hilfe protestieren. Mehr als 10 Organisationen, darunter Brot für die Welt, Oxfam oder die Welthungerhilfe, haben für den Vormittag zu einer Demonstration vor dem Kanzleramt in Berlin aufgerufen. Der Entwurf von Finanzminister Klingbeil sieht Kürzungen im Etat des Entwicklungsministeriums von etwa 600 Millionen Euro auf unter 10 Milliarden Euro vor. Gesundheitsministerin Warken hat ihren Gesetzentwurf für die geplante Finanzreform der Krankenkassen offenbar in mehreren Punkten geändert. Wie die Frankfurter Allgemeine Zeitung berichtet, sollen etwa bisher kostenfrei mitversicherte Ehe- oder Lebenspartner nicht mehr 3,5% ihres beitragspflichtigen Einkommens zahlen, sondern nur 2,5%. Auch bei der Zuzahlung für Medikamente und Krankenhausaufenthalte soll es Entlastungen geben. Dafür ist nun vorgesehen, dass der Bund höhere Finanzierungsanteile übernimmt. Bei der Fußball-Weltmeisterschaft steht England im Viertelfinale. Die Three Lions setzten sich gegen Gastgeber Mexiko mit 3:2 durch. Aus dem ARD-WM-Team Hendrik Lückhoff.
3: Wegen eines Unwetters begann das Spiel eine Stunde später. England ging mit einem Doppelpack in Führung, Mexiko schaffte noch vor der Pause den Anschlusstreffer und spielte ab der 54. Minute in Überzahl. Trotzdem gelang England das 3:1. Kurz danach erneut der Anschluss von Mexiko, mehr als dieses 3:2 gelang aber nicht mehr. England trifft im Viertelfinale auf Norwegen. Die Skandinavier haben überraschend Rekordweltmeister Brasilien rausgeworfen. Beim 2:1-Sieg erzielte Ausnahmestürmer Erling Haaland in der Schlussphase beide Tore. In der Nachspielzeit sorgte Brasiliens Neymar für den Anschluss. Nach dem Spiel trat er aus der Nationalelf zurück.
1: Noch zum Tennis. Für den Deutschen Jan-Lennard Struff geht die Erfolgsgeschichte beim Grand-Slam-Turnier in Wimbledon weiter. Der 36-Jährige setzte, steht im Viertelfinale nach einem 5-Satz-Sieg gegen Hubert Hurkacz. Der Pole musste wegen Rückenschmerzen im letzten Satz aufgeben. Alexander Zverev spielt heute in Wimbledon um den Einzug ins Viertelfinale gegen den Tschechen Jiří Lehečka. Das waren die Nachrichten. Das Wetter in Norddeutschland. Heute viele Wolken, dazu teils schauerartiger Regen und nur ab und zu etwas Sonne bei 18 Grad in Flensburg und bis 25 Grad in Bad Bentheim. Morgen wolkig, zeitweise Regen, vereinzelt gewittrig, im Südwesten Niedersachsens eher trocken und auch mal sonnig, 18 bis 26 Grad. Am Mittwoch heiter bis wolkig, in Niedersachsen stellenweise Regen, maximal 19 bis 25 Grad. Es ist jetzt 6.04 Uhr.
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1: Uns liegen keine Verkehrsmeldungen vor. Gute Fahrt.
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Schönen guten Morgen. 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

0: Der Minister begründet die Schulden teilweise mit der Aufrüstung der Bundeswehr als Folge von Russlands Angriffskrieg in der Ukraine. Man könne sich gegenüber Putin nicht mit der schwarzen Null verteidigen, betonte Klingbeil gestern im ARD-Sommerinterview. Für den Haushalt mussten die Ministerien 1% einsparen. Außerdem kürzt die Bundesregierung Finanzhilfen und Steuervergünstigungen und sie mindert die Zuschüsse für Rente und Krankenversicherung. Beschlossen wird der Haushalt nach den parlamentarischen Beratungen im November. Bis dahin kann sich noch einiges ändern.
1: Die Bundesregierung hat sich erneut mit der umstrittenen Gesundheitsreform von Gesundheitsministerin Wacken befasst. Wie die Frankfurter Allgemeine Zeitung berichtet, sollen Versicherte künftig nun doch weniger stark belastet werden als geplant. Bund und Pharmaindustrie müssen dafür mehr zahlen. Aus der NDR-Nachrichtenredaktion Nils Hansen.
2: Vor allem für Familien sieht es jetzt wohl laut Entwurf besser aus. Für Ehe- oder Lebenspartner, die bislang beitragsfrei mitversichert waren, werden zwar doch Beiträge fällig, die fallen allerdings etwas geringer aus als geplant. Eltern mit Kindern bis einschließlich 11 Jahren bleiben ausgenommen. Dafür werden die gesetzlichen Krankenversicherungen mehr Geld vom Bund bekommen. Die Pharmaindustrie wird laut dem Medienbericht die Änderungen wohl am heftigsten merken. Der gesetzliche Rabatt auf ihre Medikamente, den sie Krankenkassen geben müssen, der soll mehr als verdoppelt werden.
1: Russland hat in der Nacht erneut einen schweren Angriff auf die Ukraine gestartet. In fast allen Regionen des Landes gab es Luftalarm. Nach Behördenangaben wurden mindestens 9 Menschen getötet und mehr als 20 weitere verletzt. Mehrere Gebäude sind beschädigt. In der Hauptstadt Kiew stürzte ein Plattenbau teilweise ein. Tausende Menschen verbrachten die Nacht in U-Bahn-Stationen, um sich vor den Angriffen zu schützen. Norwegen hat bei der Fußball-WM für Aufsehen gesorgt und Rekordweltmeister Brasilien aus dem Turnier geworfen. Die Norweger siegten mit 2:1 durch 2 Treffer von Stürmerstar Erling Haaland. Für Brasilien traf kurz vor Schluss Neymar. Norwegens Gegner im Viertelfinale ist England, das sich mit einem 3:2-Sieg gegen Mexiko durchsetzte. US-Präsident Trump hat möglicherweise eine Entscheidung der FIFA bei der laufenden Fußball-Weltmeisterschaft beeinflusst. Mehrere Medien berichten, Trump persönlich habe bei FIFA-Präsident Infantino angerufen und sich über eine rote Karte gegen US-Nationalspieler Balogun beschwert. Gestern nahm die FIFA die rote Karte zurück, Balogun ist nun wieder spielberechtigt. Aus dem ARD-WM-Team Hendrik Luckhoff.
3: Einen Tag vor dem Achtelfinale der US-Amerikaner gegen Belgien kam die überraschende Meldung. Folarin Balogun, der Topstürmer der USA bei diesem Turnier mit seinen bislang 3 Treffern, darf spielen, obwohl er im 16. Finale gegen Bosnien-Herzegowina mit einer roten Karte vom Platz geflogen war. Eine Begründung für die ungewöhnliche Aktion nannte die FIFA nicht. Lob bekam die FIFA für das Vorgehen dagegen von US-Präsident Donald Trump. Vielen Dank an die FIFA, dass sie das Richtige getan und eine große Ungerechtigkeit beseitigt hat, schrieb Trump auf seiner Plattform Truth Social.
1: Das waren die Nachrichten. Das Wetter in Norddeutschland. Heute viele Wolken, dazu teils schauerartiger Regen und nur ab und zu etwas Sonne bei 18 Grad in Flensburg und bis 25 Grad in Bad Bentheim. Morgen wolkig, zeitweise Regen, vereinzelt gewittrig, im Südwesten Niedersachsens eher trocken und auch mal sonnig, 18 bis 26 Grad. Am Mittwoch heiter bis wolkig bei 19 bis 25 Grad. Es ist 7.04 Uhr.
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1: A1 Osnabrück Richtung Bremen. Zwischen Dreieck Stur und Bremen-Hemelingen 4 Kilometer stockender Verkehr vor der Baustelle. Gute Fahrt.
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Irgendwo im Urlaub vielleicht, in Italien, Spanien, Schweden, Kroatien. Ja, oder vielleicht sind Sie sogar gleich ganz ausgewandert und hören uns irgendwo auf der Welt über das Internet. Sollten Sie also gerade ganz weit weg sein, schicken wir Ihnen jetzt einfach mal ganz liebe Grüße aus dem Norden dahin, wo Sie gerade sind.

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1: Um 8 Uhr mit Beate Rüsopp. Bundesfinanzminister Klingbeil bringt heute seinen Haushaltsentwurf für das nächste Jahr im Kabinett ein. Geplant sind Ausgaben von mehr als 555 Milliarden Euro. Zugleich nimmt der Bund mit insgesamt 200 Milliarden Euro deutlich mehr neue Schulden auf. Aus Berlin, Jakob Mayer.

0: Pim Truge hat ihn im BR als Kürzungshaushalt bezeichnet. Er kritisiert, dass ein Großteil der geplanten Mehrausgaben ausschließlich für das Militär vorgesehen ist.
1: Das wird sich so auswirken, dass der Schub, den man sich natürlich über die Infrastrukturausgaben erhofft, dass der geringer ausfällt. Und für viele Bürgerinnen und Bürger, die werden das spüren, wenn gekürzt wird. Also wird jetzt ja beispielsweise im Klima- und Transformationsfonds soll nochmal 2,7 Milliarden in den Bundeshaushalt geschoben werden. Da werden wahrscheinlich Förderprogramme gekürzt, Elterngeld, stehen Kürzungen im Raum und eine ganze Reihe von weiteren Maßnahmen, wo jetzt dann heute erstmal klar wird, wie groß sie tatsächlich ausfallen werden.
0: Der Wirtschaftsweise Achim Truger zum Bundeshaushalt, den Bundesfinanzminister Klingbeil heute vorstellen wird. Die Bundesregierung hat sich erneut mit der umstrittenen Gesundheitsreform von Gesundheitsministerin Wagen befasst. Wie die Frankfurter Allgemeine Zeitung berichtet, sollen Versicherte künftig nun doch weniger stark belastet werden als geplant. Bund und Pharmaindustrie müssen dafür mehr zahlen. Aus der NDR-Nachrichtenredaktion Nils Hansen.
2: Vor allem für Familien sieht es jetzt wohl laut Entwurf besser aus. Für Ehe- oder Lebenspartner, die bislang beitragsfrei mitversichert waren, werden zwar doch Beiträge fällig, die fallen allerdings etwas geringer aus als geplant. Eltern mit Kindern bis einschließlich 11 Jahren bleiben ausgenommen. Dafür werden die gesetzlichen Krankenversicherungen mehr Geld vom Bund bekommen. Die Pharmaindustrie wird laut dem Medienbericht die Änderungen wohl am heftigsten merken. Der gesetzliche Rabatt auf ihre Medikamente, den sie Krankenkassen geben müssen, der soll mehr als verdoppelt werden.
0: Russland hat in der Nacht erneut einen schweren Angriff auf die Ukraine gestartet. In fast allen Regionen des Landes gab es Luftalarm. Nach Behördenangaben wurden mindestens 10 Menschen getötet und mehr als 40 weitere verletzt. Mehrere Gebäude sind beschädigt. In der Hauptstadt Kiew stürzte ein Plattenbau teilweise ein. Tausende Menschen verbrachten die Nacht in U-Bahn-Stationen, um sich vor den Angriffen zu schützen. England und Norwegen haben das Viertelfinale der Fußball-WM erreicht. Die Engländer haben ihr Achtelfinale mit 3:2 gegen Co-Gastgeber Mexiko gewonnen. Aus dem ARD-WM-Team Hendrik Lückhoff.
3: 5 Tore, 2 Elfmeter und 1 rote Karte. Die Engländer holten den Sieg, obwohl sie über eine halbe Stunde lang in Unterzahl spielten. Im Viertelfinale treffen sie auf Norwegen. Die Skandinavier besiegten überraschend Brasilien mit 2:1. Bei Brasilien trat Allstar Neymar nach dem Spiel aus der Nationalelf zurück. Amerikanischen Medienberichten zufolge soll US-Präsident Trump FIFA-Boss Infantino gebeten haben, die Rotsperre gegen US-Top-Torschütze Balogun aufzuheben. Die FIFA hatte die Sperre überraschend und ohne Begründung ausgesetzt, sodass Balogun gegen Belgien spielen kann.
0: Noch zum Tennis. Für den Deutschen Jan-Lennard Struff geht die Erfolgsgeschichte beim Grand-Slam-Turnier in Wimbledon weiter. Der 36-Jährige steht im Viertelfinale nach einem 5-Satz-Sieg gegen Hubert Hurkacz. Der Pole musste wegen Rückenschmerzen im letzten Satz aufgeben. Alexander Zverev spielt heute in Wimbledon um den Einzug ins Viertelfinale gegen den Tschechen Jiří Lehečka. Das waren die Nachrichten. Das Wetter in Norddeutschland. Heute viele Wolken, dazu teils schauerartiger Regen und nur ab und zu etwas Sonne bei 18 Grad in Flensburg und bis zu 25 Grad in Bad Bentheim. Morgen wolkig, zeitweise Regen, vereinzelt gewittrig, im Südwesten Niedersachsens eher trocken und auch mal sonnig, 18 bis 26 Grad. Am Mittwoch heiter bis wolkig, in Niedersachsen stellenweise Regen, maximal 19 bis 25 Grad. Und am Donnerstag ein Mix aus Sonne und Wolken, überwiegend trocken, bei 20 bis 28 Grad. Es wird gleich 8.05 Uhr.
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0: Stau oder stockender Verkehr ab 3 Kilometer. A1 Lübeck Richtung Hamburg. Zwischen Hamburg-Billstedt und Norderelbbrücke 4 Kilometer stockender Verkehr. A1 Osnabrück Richtung Bremen. Zwischen Dreieck Stur und Bremen-Hemelingen 6 Kilometer stockender Verkehr vor der Baustelle. A7 Hannover Richtung Hamburg. Horster Dreieck ist die Überleitung zur A1 Richtung Bremen. Wegen Bauarbeiten bis ca. 18 Uhr gesperrt. A7 Hannover Richtung Flensburg. Zwischen Hamburg-Heimfeld und dem Elbtunnel 4 Kilometer stockender Verkehr. A24 Berlin Richtung Hamburg. Zwischen Kreuz Hamburg-Ost und Hamburg-Horn 4 Kilometer stockender Verkehr. Die A27 Walsrode Richtung Bremen ist

0: zwischen Walsrode West und Verden Ost gesperrt. Dadurch 3 Kilometer Stau. Die Umleitung führt über die U5. Gute Fahrt.
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2: Guten Tag.
3: Neue Woche, neues Glück. Zum Glück starten wir jetzt gemeinsam in diesen Montag. Ich bin Carsten Gross und wünsche allen einen schönen guten Morgen im Norden. Gemeinsam starten wir also jetzt in einen neuen, frischen Schlagertag. Los und auf geht's jetzt mit Wenke Möhre. Bitteschön.

Ganz wunderbar. Der unvergessene Hans Hartz und seine Musik aus der Ferne. Apropos nochmal herzlich willkommen an diesem Montagmorgen im Norden oder wo immer Sie unser tolles Programm jetzt hören. Sie können uns ja über eines dieser tollen DAB Plus Radios empfangen. Zum Beispiel, wenn Sie jetzt gerade mit dem Auto unterwegs sind. Gute Fahrt. Wir sind aber auch im Kabelnetz verfügbar. Und Sie können uns weltweit im Internet empfangen. Unsere Adresse dort, ndr.de/schlager. Viel Spaß und wenn es Ihnen gefällt, dann sagen Sie es einfach gerne weiter. Guck, jetzt sind wir zum Beispiel musikalisch in Saint-Tropez auf Hochzeitsreise mit den Eislaufstars vergangener Zeiten, mit Hans-Jürgen Bäumler und Marika Kilius.

Hey, so macht Aufstehen an einem zugegeben etwas trüben, grauen Montagmorgen doch noch Spaß. Das war Musicalstar Andreas Zaron mit seinem Gute-Laune-Klassiker Schubidu und Schanana. Gleich 8.24 Uhr, in 6 Minuten wird es 8:30 Uhr. Tja, und da gibt es eine weitere spannende Folge in unserer 60-Sekunden-Zeitmaschine. Da feiern wir den 80. Geburtstag eines, ja, kann man sagen, Weltstars. Vorweg haben wir noch Brian Hyland, ein ganz toller Klassiker, Jeannie Come Lately. Und der nächste Titel kommt für alle, die eigentlich heute wieder denken, Mensch, ich wäre eigentlich reif für die Insel.

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2: 6. Juli.
3: Mir hat noch niemand eine Chance gegeben. All die Scheißkämpfe, die ich gehabt habe, die waren auch nur Mist.
2: Dieser Boxkampf wird alles verändern. Für den Anti-Helden Rocky Balboa im Film Rocky. Vor allem aber für seinen bis dahin erfolglosen Darsteller Sylvester Stallone. Heute vor 80 Jahren wird er geboren. Sylvester Stallone kommt mit einer Nervenlähmung im Gesicht zur Welt. Deshalb raten ihm viele von seinem Berufswunsch ab. Sylvester Stallone will es aber trotzdem als Schauspieler schaffen. Er schlägt sich mit Jobs durch, spielt für $200 Gage in einem billigen Sexfilm, um die Miete zahlen zu können, bis es ihm gelingt, sein selbstgeschriebenes Rocky-Drehbuch nach Hollywood zu verkaufen. Unter der Bedingung, dass er selbst die Hauptrolle spielt.
3: Ich werde kämpfen und ich werde den großen Kampf gewinnen.
2: Die Kinokassen klingeln und der Boxerfilm Rocky gewinnt 3 Oscars, darunter den für den besten Film. Sylvester Stallone wird zum Megastar und der Rest ist Geschichte.

Wer hätte das damals gedacht? Ich denke mal, Stefan Zauner und die Jungs der Münchner Freiheit auf jeden Fall. Was sie da für Perlen, für Schätze des deutschen Schlagerpop rausgebracht haben. Das klingt auch nach 4 Jahrzehnten immer noch sensationell. Einen schönen guten Morgen im Norden. Heute ist Montag, der 6. Juli. Gleich erinnern wir an einen Weltstar, der heute vor genau 55 Jahren mit in nur 69 Jahren leider schon die Bühne des Lebens verlassen musste. Vorweg sind wir bei einem echten Sympathieträger zu Gast. Er hat das Bundesverdienstkreuz bekommen für sein soziales Engagement. Er ist in schweren Zeiten immer wieder in die Heime gegangen, hat pflegebedürftigen Menschen eine tolle Zeit bereitet. Für uns ist er ein ganz toller, ein ganz großer. Und wir freuen uns auf seine neue Single. Hier ist Danny Buller, der Mann aus Mecklenburg-Vorpommern, der uns so viel gute Laune bereitet. Das Leben hat so schöne Farben. Recht hast du, Danny.

sehr schöne Liebeserklärung um 8.47 Uhr. Für viele war er der Mann mit der Trompete, für Musikexperten eine Offenbarung und für uns bei NDR Schlager eine Seele von Mensch. Mit seiner Musik wie zum Beispiel von der verträumten, wunderschönen Welt, What a Wonderful World, hat er uns das Leben, den Alltag etwas angenehmer und irgendwie gefühlt auch leichter gemacht. Heute vor 55 Jahren verstarb Louis Armstrong, genannt Satchmo. Eine liebevolle Anspielung auf seinen breiten Mund und die ausdrucksstarke Mimik bei seinem Trompetenspiel. Louis Armstrong hat uns aber auch mit seiner Stimme begeistert. Hier ist sein tatsächlich größter Hit, Hello Dolly, aus dem gleichnamigen Broadway-Musical. In Erinnerung an Louis Armstrong.

8.54 Uhr in 6 Minuten die Nachrichten hier bei NDR Schlager im Norden zu Haus. Wir haben ja einen ganz besonders tollen Musikmix hier bei uns im Programm. Da werden Schätzchen aus der Kultkiste öfter mal gespielt, vor allem als woanders. Und letzte Woche hatten wir einen Titel von Gabriele Kluge. Den kannte ich vorher gar nicht, muss ich echt zugeben. Der ist aber super, heißt Sommerliebe und kommt heute gleich nochmal.

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1: Um 9 Uhr mit Tarek Yusbashi. Das Bundeskabinett befasst sich heute mit dem Haushalt für 2027. Der Gesetzentwurf von Finanzminister Klingbeil sieht Ausgaben von etwa 555 Milliarden Euro vor, 6% mehr als in diesem Jahr. Zur Finanzierung sollen unter anderem neue Schulden von insgesamt rund 200 Milliarden Euro aufgenommen werden. Aus der NDR-Nachrichtenredaktion Klaas Christoffersen.
2: Finanzminister Klingbeil begründete die steigenden Verbindlichkeiten teilweise mit den Kosten für Aufrüstung. Man könne sich gegen den russischen Präsidenten Putin nicht mit der schwarzen Null verteidigen, sagte der SPD-Politiker in der ARD. Der Haushaltsentwurf sieht aber auch Einsparungen in allen Ministerien und bei den Zuschüssen für Rente und Krankenversicherung vor. Außerdem entnimmt der Finanzminister fast 7 Milliarden Euro aus der Rücklage des Bundes. Klingbeil begründet das mit

0: steuerfrei mitversicherte Ehe- oder Lebenspartner nicht mehr 3,5% ihres beitragspflichtigen Einkommens zahlen, sondern nur 2,5%. Auch bei der Zuzahlung für Medikamente und Krankenhausaufenthalte soll es Entlastungen geben. Dafür ist nun vorgesehen, dass der Bund höhere Finanzierungsanteile übernimmt. Russland hat in der Nacht erneut einen schweren Angriff auf die Ukraine gestartet. Nach Behördenangaben wurden mindestens 10 Menschen getötet und mehr als 40 weitere verletzt. Mehrere Gebäude sind beschädigt. Aus Kiew, Rebecca Barth.
1: Auch vor diesem Angriff hatte der ukrainische Präsident die Menschen am Abend zuvor gewarnt. Volodymyr Selenskyj bat in einer Videoansprache die Partner der Ukraine zusätzlich um Raketen für das Luftverteidigungssystem Patriot. Das amerikanische System gilt als sehr effektiv gegen ballistische Raketen, mit denen die ukrainische Hauptstadt auch in dieser Nacht wieder angegriffen wurde. In mehreren Bezirken der Stadt wurden Wohnhäuser von herabfallenden Trümmerteilen teilweise schwer zerstört, gibt Bürgermeister Vitali Klitschko an. Am Morgen dauern die Rettungs- und Aufräumarbeiten noch an.
0: Der Leichnam von Irans oberstem Führer Ayatollah Khamenei wird heute in einer großen Prozession durch die Hauptstadt Teheran gefahren. Der Trauerzug soll bis zu 12 Stunden dauern. Khamenei war vor 4 Monaten durch einen israelischen Luftangriff getötet worden. Vorgestern haben die öffentlichen Trauerfeierlichkeiten begonnen. Am Donnerstag soll Khamenei dann in seiner Heimatstadt Mashhad im Osten des Iran beigesetzt werden. Norwegen hat bei der Fußball-WM für Aufsehen gesorgt und Rekordweltmeister Brasilien aus dem Turnier geworfen. Die Norweger siegten mit 2:1 durch 2 Treffer von Stürmerstar Erling Haaland. Für Brasilien traf kurz vor Schluss Neymar. Norwegens Gegner im Viertelfinale ist England, das sich mit einem 3:2-Sieg gegen Mexiko durchsetzte. Für Aufregung rund um die WM sorgt aktuell eine Entscheidung der FIFA. Der Fußball-Weltverband hat die Rotsperre von US-Angreifer Florian Balogun überraschend aufgehoben und er darf damit im Achtelfinale gegen Belgien spielen. US-Präsident Trump soll FIFA-Boss Infantino um die Aufhebung der Sperre gebeten haben. Was zu den Vorwürfen bekannt ist, fasst Hendrik Lückhoff aus dem ARD-WM-Team zusammen.
2: Also es gibt übereinstimmende Medienberichte, unter anderem die New York Times und die sehr seriöse Nachrichtenagentur AP schreiben, dass Trump persönlich bei FIFA-Boss Infantino angerufen hat und gefordert hat, dass die Sperre gegen Balogun aufgehoben wird. Mehrere mit dem Vorgang vertraute Personen sollen das bestätigt haben. Die FIFA und das Weiße Haus haben das bislang nicht kommentiert, aber Trump hatte ja selbst schon auf seinem Kanal Truth Social geschrieben, danke an die FIFA, die das Richtige getan hat und eine große Ungerechtigkeit rückgängig gemacht hat.
0: Das waren die Nachrichten. Das Wetter in Norddeutschland. Heute viele Wolken, dazu teils schauerartiger Regen und nur ab und zu etwas Sonne bei 18 Grad in Flensburg bis 25 Grad in Bad Bentheim. Morgen wolkig, zeitweise Regen, vereinzelt gewittrig, im Südwesten Niedersachsens eher trocken und auch mal sonnig bei 18 bis 26 Grad. Und Mittwoch heiter bis wolkig, in Niedersachsen stellenweise Regen, dann bei maximal 19 bis 25 Grad. Es ist 9.05 Uhr.
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0: Vorsicht bitte auf der A38 Göttingen Richtung Halle. Zwischen Friedland und Ahrenshausen liegen Spanngurte. Die A1 Lübeck Richtung Hamburg ist zwischen Ahrensburg und Stapelfeld nach einem Unfall gesperrt. Die Umleitung führt über die U18. A1 Lübeck Richtung Hamburg, zwischen Hamburg-Öchendorf und Norderelbbrücke 5 Kilometer stockender Verkehr. A1 Osnabrück Richtung Bremen, zwischen Dreieck Stur und Bremen-Himmelingen 6 Kilometer stockender Verkehr vor der Baustelle. A7 Hannover Richtung Hamburg, im Horster Dreieck ist die Überleitung zur A1 Richtung Bremen wegen Bauarbeiten bis ca. 18 Uhr gesperrt. A7 Hannover Richtung Flensburg zwischen Hamburg-Heimfeld und dem Elbtunnel 4 Kilometer stockender Verkehr. A23 Hamburg Richtung Heide zwischen Dreieck Hamburg Nordwest und Heizenbeck-Ruppunder 3 Kilometer stockender Verkehr. Die A25 Geesthacht Richtung Hamburg ist zwischen Allermöhe und Dreieck Hamburg Südost nach einem Unfall gesperrt. Die A27 Walsrode Richtung Bremen ist zwischen Walsrode West und Verden Ost gesperrt, dadurch 5 Kilometer Stau. Die Umleitung führt über die U5. Noch einmal A25, Geesthacht Richtung Hamburg, zwischen Nettelnburg und Allermöhe 4 Kilometer stockender Verkehr. Da wo es geht, eine

0: gute Fahrt.
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1: Guten Tag.
3: Hören Sie mal, wenn das schon so losgeht, dann wissen Sie, jetzt ist Partyzeit bei NDR Schlager. Montagmorgen, kurz nach neun. Wie schön, dass Sie mit dabei sind. Ich bin Carsten Gross und drehe jetzt mal richtig bis zum Anschlag auf. Bitteschön, wir werden uns die schlechte Laune aus den Füßen tanzen.

0: Siehste, oder besser gesagt hörste, seine gute Laune schwappt auch bis in den Montagmorgen rüber. Das war Michael Morgen, deutsche Version von Beautiful Sunday.
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0: Uns finden Sie ja im Netz unter ndr.de/schlager mit ganz vielen Informationen rund um unser Programm. Und dort können Sie auch eine Nachricht hinterlassen, wenn Sie liebe Menschen grüßen und sich einen Musiktitel wünschen möchten. Da gibt's ein Formular, tragen Sie Ihren Namen und die zu grüßende Person ein und natürlich ganz wichtig, eine kleine Geschichte und den Musikwunsch. So hat es auch Hans-Jürgen Kühn aus Uelzen gemacht. Er schickt seiner Frau Angela zum heutigen Geburtstag herzliche Glückwünsche, und zwar mit den Peidauern. Ich bin verrückt vor Glück.

0: Geburtstagswunschtitel von den Paldauern: Ich bin verrückt vor Glück. Bestimmt nicht ohne Hintergedanken gewünscht von Hans-Jürgen Kühn. Mit herzlichen Glückwünschen zum Geburtstag an seine Frau Angela. Sie können auch durchklingeln. 08000 40 40 30. Das können Sie rund um die Uhr. Das ist kostenfrei. Und mit Glück hören Sie demnächst schon Ihre Stimme im Radio.
1: Mein Name ist Hans-Joachim Lingner. Ich wohne in Berlin-Spandau. Aus gegebenen Anlass würde ich mir gerne das Lied wünschen von der Mokka-Milch-Eisbar. Thomas Natschinski und seine Band haben dieses Lied gespielt, als die Eisdiele in Ost-Berlin auf der ehemaligen Stalinallee innen war. Vielleicht erinnert sich ja manch ein Ost-Berliner auch an dieses Lied. Bedanke mich herzlich.

für die italienischen Momente im Leben. Und die können wir an diesem Montagmorgen im Norden wirklich gut gebrauchen. Hey Sommer, erst verausgabst du dich und vor allem uns fast mit Temperaturen nah an den 40 Grad. Und heute machst du wieder eine Rolle rückwärts in den April. Das muss man mögen, das muss man wollen und das muss man vor allem aushalten. Das sind so Temperatursprünge zwischen 20 und 25 Grad. Und ich sag's ganz ehrlich, auch meine Knochen tun manchmal richtig weh. Das ist nix für unseren Körper und deswegen brauchen wir frische Musik zum Wach und frisch werden und vor allem dafür, dass wir den ganzen Tag gut durchstehen. Und dafür gibt es NDR Schlager. Zum Beispiel mit diesem Top-Titel aus dem Jahr 1972. Beitrag beim ESC, Platz 3 für Mary Rose.

0: Dankeschön. Grazie an den Graziano und buongiorno, guten Tag, guten Morgen, genau 9:30 Uhr, 9:30.
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2: Nach den tödlichen Schüssen in einer Jugendhilfeeinrichtung im niedersächsischen Stade wird weiterhin ermittelt. 6 Menschen sind gestorben. Unklar ist, welche Rolle die Mutter und die Patentante des Kindes gespielt haben bei diesem Sorgerechtsstreit und letztendlich auch bei dieser Gewalttat. Alicia Sprey mit neuen Informationen.
3: Der Tatort, der ist inzwischen versiegelt. Der genaue Tathergang ist immer noch ungeklärt. Das Verfahren gegen alle 3 Beschuldigten werde wegen des Tatvorwurfs Mord geführt. Das teilte eine Sprecherin der Staatsanwaltschaft gegenüber dem NDR mit. Ob es am Ende auch zu einer Anklage gegen Mutter oder Patentante kommt, soll erst nach Abschluss der Ermittlungen entschieden werden, so die Sprecherin. Die 65-jährige Patentante soll den mutmaßlichen Täter zu dem Termin in der Jugendhilfeeinrichtung gefahren haben. Außerdem soll sie das Fluchtauto gefahren sein, das in Hannover zugelassen ist.
2: Kein Verkehrslärm mehr von der A7, der Autobahn 7. Das rückt im Hamburger Stadtteil Altona durchaus in greifbare Nähe. In der kommenden Nacht wird der Lärmschutztunnel in Fahrtrichtung Süden im Rohbau nämlich fertiggestellt. Oliver Wuttke.
4: Etwa so groß wie ein Tennisplatz ist das letzte Teilstück des Autobahndeckels, das bis morgen noch betoniert wird. Dann ist die erste 2,3 Kilometer lange Röhre zwischen Volkspark und Elbe fertig. Für Verkehrssenator Agnes Tjarks ein Meilenstein.
5: Wenn der Tunnel befahrbar ist, das wird in der zweiten Hälfte nächsten Jahres sein, dann ist Schluss durch Verkehrslärm im Hamburger Westen von der A7.
4: Denn dann werden die Fahrspuren, die jetzt noch unter freiem Himmel liegen, in die Röhre verlegt. Bis dahin ist am Rohbau noch viel zu tun, sagt Christian Merl von der Autobahn GmbH.
6: Es muss dort die gesamte Technik rein, die wir brauchen. Das sind alle sicherheitstechnischen Einrichtungen, damit wir den Tunnel überhaupt in Betrieb nehmen können.
4: Dafür werden noch 2.500 Kilometer Kabel verlegt. Anschließend beginnt der Bau der zweiten Röhre in Fahrtrichtung Norden. Sie soll 2029 fertig sein. Zu Beginn der 30er Jahre soll auf dem Dach der Autobahn dann ein durchgehender Grünzug vom Volkspark bis zum Elbstrand entstehen.
2: Heute berichten wir auf ndr.de, auf unserer Webseite auch, dass Vibrionen in der Ostsee gemeldet wurden. Kiel warnt da vor einer höheren Infektionsgefahr. Und auch in Hamburg sind immer mehr Seen und Gewässer von Parasiten belastet. Unter anderem im Hamburger Stadtteil Bergedorf. Da wird vor Blaualgen gewarnt und darüber berichtet Anja Grigoleit.
7: Am Eichbaumsee und auch am See hinterm Horn kennt man das seit Jahren. In unschöner Regelmäßigkeit heißt es dort an den Badestellen Blaualgenalarm. Wobei es sich nicht wirklich um Algen handelt, sondern um Cyanobakterien. Da sie aber grünblauen Farbstoff enthalten, sagt man landläufig eben Blaualgen. Erst vorgestern waren der See hinterm Horn und der Eichbaumsee nach 2 Wochen Sperrung vom Bezirksamt Bergedorf wieder freigegeben worden. Doch statt der Blaualgen machen jetzt Zerkarien Probleme. Warnmeldungen gibt es für so gut wie alle Gewässer im Südosten Hamburgs, unter anderem für den Boberger See, den Hohendeicher See, das Naturbad Kiewitzmoor und das Sommerbad Duvenstedt. Die mikroskopisch kleinen Larven von Saugwürmern können sich in die Haut bohren und sorgen für einen quaddeligen Ausschlag, der bis zu 3 Wochen andauern kann. Noch bis Ende September kann man sich online bei der Umweltbehörde über die Wasserqualität von 16 Badestellen an 14 Gewässern in Hamburg informieren.
2: In Schleswig-Holstein fordert die SPD im Landtag mehr Schulpsychologen. Laut Berufsverband Deutscher Schulpsychologinnen und Psychologen sind derzeit von 31 Planstellen 24 besetzt. 7 Stellen sind demnach offen. Das geht aus einer kleinen Anfrage der SPD an das Bildungsministerium hervor. Nele Tröger mit den Einzelheiten.
8: Rund jede 4. Stelle von Schulpsychologen ist unbesetzt. Konkret geht es um allgemeinbildende Schulen und Förderzentren. Ein Bedarf, den es zu schließen gilt, fordert die SPD im Landtag. Nach aktuellen Erhebungen des Berufsverbands Deutscher Schulpsychologen betreut eine Kraft rund 6.000 Schülerinnen und Schüler. Wünschenswert ist laut des Berufsverbands ein Schlüssel von 1 zu 3.000. Laut einer Erhebung der Robert-Bosch-Studie sind rund 1/4 der Kinder und Jugendlichen psychisch auffällig. Schulpsychologen unterstützen und beraten bei schulischen und sozialen Problemen. Das Ministerium verweist darauf, dass sich in den vergangenen Jahren die Stellen verdreifacht haben. Die jetzigen 7 freien Stellen sollen auch nachbesetzt werden. Das gestaltet sich aber angesichts des Fachkräftemangels als herausfordernd.
2: Soweit unsere Berichte hier aus Norddeutschland. Auf ndr.de gibt es noch mehr, auch aus Ihrer Region, zum Beispiel aus der Region Hannover. Da hat sich eine Gruppe Dammwild niedergelassen. Die Tiere sind ungewöhnlich zutraulich und zeigen Menschen gegenüber kaum Scheu. Die Anwohner rätseln über die Herkunft dieser zahmen Hirsche.

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0: Gerade erst haben wir ihren 80. Geburtstag musikalisch gefeiert. Das war natürlich die bekannte Dänin Gitte Henning. Freu dich bloß nicht zu früh. Also wir drücken ihm auf alle Fälle die Daumen.
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0: Guten Morgen, Udo Jeske, und herzliche Grüße nach Langenfeld. Hallo.
2: Hallo.
0: Da ist jemand, der hat mit Zahnersatz zu tun. Ist das richtig?
2: Mit?
0: Ja.
2: Ja, richtig.
0: Ja. Sie als Zahntechniker sorgen dafür, dass wir alle wieder ein strahlendes und schmerzfreies Grinsen bekommen, oder?
2: So soll das sein, ja.
0: Ja, das ist ein toller, das ist ein interessanter Job und er tut auch nicht weh.
2: Nee.
0: Beim Wort Zahnarzt oder Zähne zieht sich sonst bei mir immer alles zusammen.
2: Ja.
0: Sie haben das große Glück, dass Sie in Nordrhein-Westfalen NDR Schlager hören können. Wie kam es dazu?
2: Ich war auf der Suche nach einem Sender mit deutscher Schlagermusik, weil hier vom WDR das nicht mehr gesendet wurde.
0: Gut gewählt, gut gewechselt.
2: Ja.
0: Wir haben eine tolle Mischung aus Klassikern, natürlich auch englischsprachig, aber französisch, italienisch, spanisch, aber eben auch ganz viel deutsche Schlager. Ist ein toller Mix hier bei NDR Schlager, finde ich.
2: Ja, wunderbar.
0: Sie kennen sich gut aus mit Hits der letzten 6 Jahrzehnte. Wollen wir loslegen?
2: Ja, dann
0: spiele ich Ihnen, Udo, jetzt mal den Musikschnipsel vor.
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0: Boah, haben Sie eine Idee, Udo?
2: Oh, das war aber jetzt was ganz Seltenes.
0: Das stimmt.
2: Oh, oh, oh, oh, oh.
0: Vielleicht tasten wir uns vor. Haben Sie den Sänger erkannt?
2: War das Roland Kaiser?
0: Ich glaube, er trägt denselben Vornamen wie Sie.
2: Udo Jürgen?
0: Ja, das war richtig. Aber das reicht nicht. Das soll nur eine kleine Hilfe sein, eine kleine Hilfe sein. Denn das Wichtigste ist, wir suchen den Titel. Welchen Titel hat er?
2: Da komme ich absolut nicht
0: dann
2: drauf.
0: Dann löse ich jetzt einmal auf.
2: Ja.

0: schade.
1: Ja, hat leider nicht gereicht. Wir hätten es Ihnen gewünscht. Wird auch nicht oft gespielt, aber man hätte es wissen können, wenn man aufmerksamer Hörer von NDR Schlager ist. Bleiben Sie dran, nur probieren Sie es gerne wieder, Udo.
0: Das mache ich nochmal, gerne.
1: Ja, herzliche Grüße nach Langenfeld. Ciao, tschüss. Und wir hören uns natürlich den Titel von Udo Jürgens nochmal ganz an. Rot blüht der Mond.
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1: Um 9 Uhr, um 10 Uhr mit Tarek Yusbashi. Hat US-Präsident Trump Einfluss auf Entscheidungen der FIFA bei der Fußball-WM genommen? Mehrere Medien berichten, Trump soll auf FIFA-Boss Infantino eingewirkt haben, die Rotsperre von US-Angreifer Valeron Balogun aufzuheben. Der Fußball-Weltverband hatte letztlich nur noch eine Bewährung ausgesprochen, sodass Balogun im Achtelfinale gegen Belgien in der kommenden Nacht spielen darf. Was zu den Vorwürfen bekannt ist, fasst Hendrik Lückhoff aus dem ARD-WM-Team zusammen.
2: Also es gibt übereinstimmende Medienberichte, unter anderem die New York Times und die sehr seriöse Nachrichtenagentur AP schreiben, dass Trump persönlich bei FIFA-Boss Infantino angerufen hat und gefordert hat, dass die Sperre gegen Balogun aufgehoben wird. Mehrere mit dem Vorgang vertraute Personen sollen das bestätigt haben. Die FIFA und das Weiße Haus haben das bislang nicht kommentiert, aber Trump hatte ja selbst schon auf seinem Kanal Truth Social geschrieben: Danke an die FIFA, die das Richtige getan hat und eine große Ungerechtigkeit rückgängig gemacht hat.
1: Sportlich hat es bei der WM eine Überraschung gegeben. Norwegen hat Rekordweltmeister Brasilien aus dem Turnier geworfen. Die Norweger siegten mit 2:1 durch 2 Treffer von Stürmerstar Erling Haaland. Für Brasilien traf kurz vor Schluss Neymar. Norwegens Gegner im Viertelfinale ist England, das sich mit einem 3:2-Sieg gegen Mexiko durchsetzte. Die Bundesregierung will den Haushaltsentwurf für das kommende Jahr heute verabschieden. Geplant sind Ausgaben von etwa 555 Milliarden.

0: äußere Sicherheit Deutschlands zu gewährleisten.
1: Nach viel Kritik hat Gesundheitsministerin Wagen ihre Reformpläne für die gesetzlichen Kassen offenbar nochmal überarbeitet, berichtet die Frankfurter Allgemeine Zeitung. Demnach sollen unter anderem Versicherte doch weniger selbst zahlen. Aus der NDR-Nachrichtenredaktion Eva Engert.
2: Vor allem für Familien sieht es jetzt wohl besser aus. Für Ehe- oder Lebenspartner, die bislang beitragsfrei mitversichert waren, fallen zwar Beiträge an, die sollen aber wohl etwas niedriger sein als geplant, nämlich 2,5 statt 3,5%. Eltern mit Kindern bis einschließlich 11 Jahren bleiben ausgenommen. Außerdem sollen Versicherte offenbar weniger zuzahlen, zum Beispiel für Medikamente oder wenn sie ins Krankenhaus müssen. Der Bund will das ausgleichen und den gesetzlichen Kassen mehr Geld zahlen. Für die Pharmaindustrie soll sich demnach auch was ändern. Der gesetzliche Rabatt auf ihre Medikamente, den sie Krankenkassen geben müssen, soll mehr als doppelt so hoch ausfallen.
1: Russland hat in der Nacht erneut einen schweren Angriff auf die Ukraine gestartet. Nach Behördenangaben wurden mindestens 10 Menschen getötet und mehr als 40 weitere verletzt. Mehrere Gebäude sind beschädigt. Aus Kiew, Rebecca Barth.
3: Auch vor diesem Angriff hatte der ukrainische Präsident die Menschen am Abend zuvor gewarnt. Volodymyr Zelensky bat in einer Videoansprache die Partner der Ukraine zusätzlich um Raketen für das Luftverteidigungssystem Patriot. Das amerikanische System gilt als sehr effektiv gegen ballistische Raketen, mit denen die ukrainische Hauptstadt auch in dieser Nacht wieder angegriffen wurde. In mehreren Bezirken der Stadt wurden Wohnhäuser von herabfallenden Trümmerteilen teilweise schwer zerstört, gibt Bürgermeister Vitali Klitschko an. Am Morgen dauern die Rettungs- und Aufräumarbeiten noch an.
1: Der Sportwagenbauer Porsche will offenbar bis zu 4000 weitere Stellen streichen, das berichtet das Handelsblatt. Besonders treffen würde es dem Bericht zufolge Mitarbeiter in den Bereichen Management und Verwaltung. Am Entwicklungsstandort Weißach in Baden-Württemberg sollen rund 30% der Kapazitäten auf den Prüfstand. Ein Porsche-Sprecher verwies auf ein umfassendes Zukunftspaket, das bis Ende Juli fertig sein und das Unternehmen verschlanken solle, wollte die Zahl der zu streichenden Stellen aber nicht bestätigen. Das waren die Nachrichten. Das Wetter in Norddeutschland. Heute viele Wolken, dazu teils schauerartiger Regen und nur ab und zu etwas Sonne, bei 18 Grad in Flensburg bis 25 Grad in Bad Bentheim. Morgen wolkig, zeitweise Regen, vereinzelt gewittrig, im Südwesten Niedersachsens eher trocken und auch mal sonnig bei 18 bis 26 Grad. Und am Mittwoch heiter bis wolkig, in Niedersachsen stellenweise Regen, maximal 19 bis 25 Grad. Es ist 10.05 Uhr.
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1: Mit Stau oder stockendem Verkehr ab 3 Kilometer Länge. A1 Lübeck Richtung Hamburg, zwischen Hamburg-Billstedt und Norderelbbrücke 3 Kilometer stockender Verkehr. A1 Osnabrück Richtung Bremen, zwischen Dreieck Stur und Bremen-Hemelingen 4 Kilometer stockender Verkehr vor der Baustelle. Die A1 Hamburg Richtung Lübeck ist zwischen Stapelfeld und Ahrensburg nach einem Unfall gesperrt, dadurch staut es sich. Die Umleitung führt über die U3. A7 Flensburg Richtung Hamburg. Zwischen Dreieck Hamburg Nordwest und dem Elbtunnel 5 Kilometer stockender Verkehr. A7 Hannover Richtung Hamburg. Das Horst im Horster Dreieck ist die Überleitung zur A1 Richtung Bremen wegen Bauarbeiten bis ca. 18 Uhr gesperrt. A23 Hamburg Richtung Heide. Zwischen Dreieck Hamburg Nordwest und Halstenbeck-Kropunda 3 Kilometer stockender Verkehr. A25 Geesthacht Richtung Hamburg, zwischen Nettelnburg und Allermöhe 4 Kilometer stockender Verkehr. Die A25 Geesthacht Richtung Hamburg ist zwischen Allermöhe und Dreieck Hamburg Südost nach einem Unfall gesperrt. Und die A27 Walsrode Richtung Bremen ist zwischen Walsrode West und Verden Ost wegen Bergungsarbeiten gesperrt. Dadurch 3 Kilometer Stau. Die Umleitung führt über die U5. Und frisch reingekommen ist noch eine Meldung für die A7 Flensburg Richtung Hamburg, zwischen Dreieck Hamburg Nordwest und dem Elbtunnel 5 Kilometer stockender Verkehr. Für Sie eine sichere und gute Fahrt.
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6: Guten Tag. Hallihallo, wie schön, klasse, dass Sie heute am Montag früh mit dabei sind. Ich bin Carsten Gross und ein riesen Country-Fan.
7: Hallo, hier sind Teddy und Andy von Truckstop.
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0: ganz romantisch. Da war er wieder, Gerd Grabowski alias G.G. Anderson. Komm mit mir im Frühling nach Venedig. Grazie und gratis. Denn inzwischen muss Eintritt gezahlt werden in dieser so beliebten Touri-Stadt. Wenn man Tage vorher bucht, sind es 5 Euro pro Tag. Wer spontan nach Venedig in die Innenstadt möchte, zahlt pro Person 10 Euro. Ja, das ist ein Fakt, den können wir nicht wegdiskutieren. Viele werden sich dann vielleicht eine andere Jahreszeit aussuchen. Andere möchten unbedingt dorthin. Schreiben Sie mal, melden Sie sich mit einem Foto über die Gruppe, die Facebook-Freunde von NDR Schlager. Dann können wir es auch sehen, ob Sie NDR Schlager auch in der Stadt der Liebe in Venedig hören. Weiter geht es bei uns mit Ernst Gottfried Bielke. Den kennen Sie besser als Bruce Lowe, den Entertainer und Conferencier. Er hat was zu reparieren im alten Haus von Rocky Docky.
1: 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Dieses Haus ist halb zerfallen und es knarrt und stöhnt und weint. Dieses Haus ist noch viel schlimmer, als es scheint.

Sarah Gosser Band bei NDR Schlager. Das mit der professionellen Musikkarriere wurde ihm in die Wiege gelegt. Und er war mindestens genauso erfolgreich wie sein Vater, der Jazzpianist Eugen. Heute wäre Roger Cicero 56 geworden. Wieso wäre, werden sich einige fragen. Schon vor 10 Jahren, also mit nur 46 Jahren, verstarb der so talentierte Sänger, Komponist und Big Band Chef. Überraschend, nach einem Schlaganfall. Bereits 2015 musste Roger Cicero pausieren, seine geplanten Projekte wegen totaler Erschöpfung auf Eis legen. Zu einem großen Comeback kam es leider nicht mehr. In Erinnerung an Roger Cicero spielen wir jetzt einen seiner großartigen Songs. In diesem Moment denken wir an ihn.

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0: So ein schönes, gesungenes Geburtstagstelegramm vom Tony Christie. Happy Birthday, Baby. Heute früh hatte ja schon Hans-Jürgen seiner Angela ganz herzlich zum Geburtstag gratuliert. Liebe Grüße gehen auch nochmal nach Uelzen. Bei den Top 3 der ARD Schlagerhitparade gibt's auch eine Menge Glückwünsche zu verteilen. Da hat sich nämlich mächtig was getan.
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0: Letzte Woche noch ganz weit oben und auch inzwischen aber auch schon die 6. Woche dabei. Nicole, ich will mehr in dieser Woche der ARD Schlagerhitparade auf Platz 3.

0: Platz 3 der ARD-Schlager-Hitparade. Da können Sie noch bis Mittwoch 12 Uhr sich beteiligen. Ganz interaktiv. Einfach auf unsere Seite gehen, ndr.de/schlager. Kommen wir jetzt zu den beiden Top-Neueinsteigern. Bei der einen ist es ein bisschen tragisch, denn sie hat musikalisch ein halbes Jahr gebraucht, um den Tod ihres Ehemannes zu verarbeiten. Das hat sie kreativ getan. Die Liebe meines Lebens, in Klammern für immer du, das ist die aktuelle Single von Claudia Jung. Die ist sehr berührend, geht auch den Fans und Freunden der ARD Schlager-Hitparade so und haben sie gleich die Claudia Jung in einer Woche auf die 2 gewählt.
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0: Platz 1.
1: Und da ging es auch für diesen Titel von 0 gleich rauf in die Top-Position. Die Rodensteiner, die kennen Sie noch, die Band aus Kulmbach. Wind im Haar, Bella Italia, das war einer der Sommerhits der letzten Monate. Jetzt melden die beiden sich zurück und ihre aktuelle Single, die heißt Ciao, Ciao, Amore, von 0 auf 1 in der ARD-Schlagerhitparade. Glückwunsch an die Rodensteiner.

Naja, da hat sie ein bisschen vorgegriffen, aber ich freue mich tatsächlich drauf, denn am 31. Dezember feiert sie nicht nur Silvester, die Sif Malmquist, sondern dann auch hoffentlich schon ihren 90. Geburtstag. Danke für die Blumen, erinnern wir uns dann später nochmal dran. Wenn ich am Anfang gefragt werde, was mochtest du eigentlich so gerne, als du zu NDR Schlager gegangen bist? Zum Beispiel, dass ich so Titel hier wie diesen spielen kann. Karel Gott, einmal um die ganze Welt. Und jetzt wird's interessant. Und die Taschen voller Geld. Ist nicht das Wichtigste, aber für eine schöne Weltreise benötigen wir schon das nötige Kleingeld. Zum Träumen und zum Vorgeschmack für alle, die so eine Weltreise planen, kommt hier Karel Gott.

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1: Um 11 Uhr mit Tarik Yusbashi. Nach Berichten über eine mögliche direkte Einflussnahme bei der Fußball-WM durch US-Präsident Trump gibt es deutliche Kritik. Der Fußball-Weltverband FIFA hat eine Sperre wegen einer roten Karte für den US-Spieler Balogun beim Sieg gegen Bosnien nachträglich zur Bewährung ausgesetzt. Aus der NDR-Nachrichtenredaktion Michael Kück.
2: Mehrere Medien berichten übereinstimmend, dass US-Präsident Trump sich dafür bei FIFA-Chef Infantino persönlich eingesetzt haben soll. Eine offizielle Bestätigung gibt es dafür bislang allerdings nicht. Kurz nach Bekanntgabe der Entscheidung dankte Trump dem Weltfußballverband umgehend für die, Zitat, richtige Entscheidung. Der designierte Bundestrainer Klopp sagte, das sei verrückt und stelle alles in Frage. England-Coach Tuchel fragte, welche Grundlage dann künftige Schiedsrichterentscheidungen eigentlich noch hätten. Der frühere FIFA-Präsident Blatter warnte, wenn sich die Politik einmische, sei die Integrität des gesamten Fußballs in Gefahr. Besonders beim kommenden USA-Gegner Belgien schlägt die Entscheidung hohe Wellen. Wahre Stärke werde mit Fairplay erreicht, heißt es aus dem Sportministerium. Schämt euch, schrieb die sozialdemokratische Opposition in einem Beitrag in den sozialen Medien.
1: Die Bundesregierung will den Haushaltsentwurf für das kommende Jahr heute verabschieden. Geplant sind Ausgaben von etwa 555 Milliarden Euro, finanziert unter anderem durch mehr als 200 Milliarden Euro neue Schulden. Bundesfinanzminister Klingbeil verteidigt den geplanten Haushalt gegen Kritik. Aus Berlin Jakob Mayer.
3: 555,4 Milliarden Euro, das sind die Ausgaben im Haushaltsentwurf von Lars Klingbeil. Und er will neue Schulden machen von gut 200 Milliarden. Der Minister hat die Schulden teilweise mit der Aufrüstung der Bundeswehr als Folge des russischen Angriffskriegs in der Ukraine begründet. Er hat gestern im ARD-Sommerinterview gesagt, man könne sich gegenüber Putin nicht mit der schwarzen Null verteidigen. Also im Klartext, man muss mehr Geld ausgeben, um die äußere Sicherheit Deutschlands zu gewährleisten.
1: Nach viel Kritik hat Gesundheitsministerin Wagen ihre Reformpläne für die gesetzlichen Kassen offenbar nochmal überarbeitet.

0: und den gesetzlichen Kassen mehr Geld zahlen. Für die Pharmaindustrie soll sich demnach auch was ändern. Der gesetzliche Rabatt auf ihre Medikamente, den sie Krankenkassen geben müssen, soll mehr als doppelt so hoch ausfallen.
1: Der Sportwagenbauer Porsche will offenbar bis zu 4000 weitere Stellen streichen, das berichtet das Handelsblatt. Besonders treffen würde es dem Bericht zufolge Mitarbeiter in den Bereichen Management und Verwaltung. Am Entwicklungsstandort Weißach in Baden-Württemberg sollen rund 30% der Kapazitäten auf den Prüfstand. Ein Porsche-Sprecher wollte den Bericht nicht bestätigen. Russland hat in der Nacht erneut einen schweren Angriff auf die Ukraine gestartet. Nach Behördenangaben wurden mindestens 10 Menschen getötet und mehr als 40 weitere verletzt. Mehrere Gebäude sind beschädigt. Aus Kiew Rebecca Barth.
2: Auch vor diesem Angriff hatte der ukrainische Präsident die Menschen am Abend zuvor gewarnt. Volodymyr Zelensky bat in einer Videoansprache die Partner der Ukraine zusätzlich um Raketen für das Luftverteidigungssystem Patriot. Das amerikanische System gilt als sehr effektiv gegen ballistische Raketen, mit denen die ukrainische Hauptstadt auch in dieser Nacht wieder angegriffen wurde. In mehreren Bezirken der Stadt wurden Wohnhäuser von herabfallenden Trümmerteilen teilweise schwer zerstört, gibt Bürgermeister Vitali Klitschko an. Am Morgen dauern die Rettungs- und Aufräumarbeiten noch an.
1: Nach den schweren Erdbeben in Venezuela steigt die Zahl der Opfer weiter an. Behörden bestätigen inzwischen mehr als 3.300. Über 16.700 Menschen wurden demnach verletzt. Offiziellen Angaben zufolge stürzten durch die Erdbeben 190 Gebäude komplett ein. Hunderte weitere wurden stark beschädigt, darunter mehrere Krankenhäuser. Das waren die Nachrichten. Das Wetter in Norddeutschland. Heute viele Wolken, dazu teils schauerartiger Regen und nur ab und zu etwas Sonne bei 18 Grad in Flensburg bis 25 Grad in Bad Bentheim. Morgen wolkig, zeitweise Regen, vereinzelt gewittrig, im Südwesten Niedersachsens eher trocken, auch mal sonnig bei 18 bis 26 Grad. Und am Mittwoch heiter bis wolkig, in Niedersachsen stellenweise Regen bei 19 bis 25 Grad. Es ist 11.05 Uhr.
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1: Mit Stau oder stockendem Verkehr ab 3 Kilometer Länge. A1 Lübeck Richtung Hamburg, zwischen Hamburg-Billstedt und Norderelbbrücke 3 Kilometer stockender Verkehr. A1 Osnabrück Richtung Bremen, zwischen Dreieck Stur und Bremen-Hemelingen 4 Kilometer stockender Verkehr vor der Baustelle. Die A1 Hamburg Richtung Lübeck ist zwischen Stapelfeld und Ahrensburg nach einem Unfall gesperrt. Dadurch staut es sich, die Umleitung führt über die U3. A7 Flensburg Richtung Hamburg, zwischen Dreieck Hamburg Nordwest und dem Elbtunnel 5 Kilometer stockender Verkehr. A7 Hannover Richtung Hamburg zwischen Thies-Hope und Rammelsloh 3 Kilometer Stau vor der Baustelle. Die A25 Geesthacht Richtung Hamburg ist zwischen Nettelnburg und Dreieck Hamburg Südost nach einem Unfall gesperrt. Und A27 Walsrode Richtung Bremen zwischen Walsrode West und Verden Ost 5 Kilometer stockender Verkehr nach einem Unfall. Das war's. Allen unterwegs eine gute Fahrt.
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5: Guten Tag. Das stimmt, da fühle auch ich mich am wohlsten. Mein Name ist Carsten Gross und wenn das Wetter uns heute schon so ein bisschen im Stich lässt, hey, wir bei NDR Schlager doch nicht. Bei uns werden sie sogar zum Tanzen aufgefordert. Hier ist Christina Bach mit ihrem Tango mit Fernando.

Was eine Stimme, der Heino. Aber kennen Sie Dan Savio und Leo Nichols? Ich eigentlich auch nicht, aber irgendwie denn doch. Unter seinem Namen Ennio Morricone hat uns ein italienischer Komponist Hollywood-Filme noch mal ein ganzes Stück schöner, besser, eindrucksvoller gemacht. In seiner langen Karriere wurde er mehrfach Oscar prämiert, hat vor allem den Italo-Western musikalisch geprägt. Der legendäre Filmklassiker Spiel mir das Lied vom Tod ist durch die Musik von Ennio Morricone erst rundum perfekt. Und auch für die Musik beim Terence Hill-Film Mein Name ist Nobody zeichnet der Italiener verantwortlich. Heute, vor 6 Jahren, verstarb Ennio Morricone in seiner Heimatstadt, in Rom, im Alter von 91 Jahren.

Also meinetwegen könnte der jetzt stundenlang weiter singen und spielen. Das war nur einer von ganz vielen Welthits des New Yorkers Neil Diamond. Eine unheilbare Krankheit zwingt ihn dazu, seine Karriere zu beenden. Das hindert ihn aber nicht daran, trotzdem musikalisch und kreativ tätig zu sein. Schon 2022 hat am Broadway, also in New York, ein Musical von Neil Diamond Premiere gehabt. Und das läuft bis heute wie verrückt. Es heißt A Beautiful Noise. Genau, das ist ja auch einer von seinen großen Hits. Und wer alle diese großen Hits an einem Stück, an einem Abend perfekt präsentiert haben möchte, der muss leider die Reise nach New York antreten. Aber ich glaube, das ist die Reise wert. A Beautiful Noise, das Neil Diamond Musical.

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0: der legendäre Buddy Holly bei NDR Schlager. Auch erst bei uns hier im Norden musikalisch zu Hause. Diese Rock'n'Roll-Zeit ist an mir leider vollkommen vorbeigegangen. Ich bin Jahrgang 66, habe 1984 gleich zum 18. Geburtstag meinen Führerschein bekommen und wollte, na klar, ein eigenes Auto haben, betanken, unterhalten. Und da bin ich 6 Wochen in den Sommerferien auf der Poite in Hamburg Kaffee packen gegangen. Das war echt hart, das hat mir aber nicht geschadet und ich habe auch eine Menge Geld verdient. Sommerjobs sind bei Ihnen auch noch in guter Erinnerung.
1: Ich habe in meinen Ferien Jobs auf einer Blaubeerplantage geholfen. In den Herbstferien habe ich kleine Bäumchen gesteckt. Babysitting durchgeführt, bei einem kleinen Supermarkt Regale aufgefüllt und anschließend natürlich das Baden im See genossen.
0: Wie schön. Danke für die Freizeit, aber vor allem für die Job-Tipps. Das war Tina, unsere NDR-Schlagerhörerin. 50 Jahre übrigens später, nach seinem ersten großen Hit Sommer in der Stadt, erinnert sich Wolfgang Petri auch nochmal an die vielleicht besten Zeiten seines Lebens.
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Es gibt Mädchen so zum Träumen, da sollte man nichts versäumen. Spaß beiseite, das war der so tragisch verstorbene Joe Dassin. Ausgerechnet im Urlaub in Französisch-Polynesien erlag der Franzose am 20. August 1980 einem Herzinfarkt. Da war er gerade mal 41 Jahre jung. Aber das ist gar nicht mal so selten. Menschen, Workaholics, wie wir sie ja nennen, die ununterbrochen unter Strom stehen und arbeiten müssen, ja, die haben manchmal Probleme, gesundheitliche Probleme, wenn sie im Urlaub von 100 auf 0 runterkommen, plötzlich gar nichts mehr machen sollen und dürfen. Also Sportler nennen das Abtrainieren. Überlegen Sie sich doch ganz genau, vielleicht eine kleine Leiter, wie Sie von ganz viel zu absoluter Entspannung runterkommen, damit es dann auch ein richtig schöner Urlaub wird.

0: zurück.
1: Mit Judith und Mel und NDR Schlager einmal Rio und zurück. Das ging schnell und das war klasse. Sehr fröhlich, sehr erholsam. Vielen Dank. Wieder mal ein Hit aus der Feder von Mel Jersey. Der nächste Titel ist aus der Feder einer gewissen Renate Vaplü. Und da klingelt es natürlich bei einigen. Klar, dahinter steckt Drafi Deutscher. Der hat sich so viele Pseudonyme ausgedacht. Und auch dieser Mega-Hit ist aus seiner Feder. Der Bino mit Mama Leone. Mama.

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1: Um 12 Uhr mit Benjamin Kirsch. Nach Berichten über eine mögliche direkte Einflussnahme bei der Fußball-WM durch US-Präsident Trump hat der belgische Fußballverband Einspruch gegen die FIFA-Entscheidung eingelegt. Der Weltfußballverband hatte eine Sperre wegen einer roten Karte für den US-Spieler Balogun beim Sieg gegen Bosnien nachträglich zur Bewährung ausgesetzt. Belgien ist bei der WM der nächste Gegner der USA. Aus der NDR-Nachrichtenredaktion Michael Kück.
2: Mehrere Medien berichten übereinstimmend, dass US-Präsident Trump sich dafür bei FIFA-Chef Infantino persönlich eingesetzt haben soll. Eine offizielle Bestätigung gibt es dafür bislang allerdings nicht. Kurz nach Bekanntgabe der Entscheidung dankte Trump dem Weltfußballverband umgehend für die, Zitat, richtige Entscheidung. Der designierte Bundestrainer Klopp sagte, das sei verrückt und stelle alles in Frage. England-Coach Tuchel fragte, welche Grundlage dann künftige Schiedsrichterentscheidungen eigentlich noch hätten. Der frühere FIFA-Präsident Blatter warnte, wenn sich die Politik einmische, sei die Integrität des gesamten Fußballs in Gefahr.
1: Die Bundesregierung will den Haushaltsentwurf für das kommende Jahr heute verabschieden. Geplant sind Ausgaben von etwa 555 Milliarden Euro, finanziert unter anderem durch mehr als 200 Milliarden Euro neue Schulden. Bundesfinanzminister Klingbeil verteidigt den geplanten Haushalt gegen Kritik. Aus Berlin, Jakob Mayer.
3: 555,4 Milliarden Euro, das sind die Ausgaben im Haushaltsentwurf von Lars Klingbeil. Und er will neue Schulden machen von gut 200 Milliarden. Der Minister hat die Schulden teilweise mit der Aufrüstung der Bundeswehr als Folge des russischen Angriffskriegs in der Ukraine begründet. Er hat gestern im ARD-Sommerinterview gesagt, man könne sich gegenüber Putin nicht mit der schwarzen Null verteidigen. Also im Klartext, man muss mehr Geld ausgeben, um die äußere Sicherheit Deutschlands zu gewährleisten.
1: Nach viel Kritik hat Gesundheitsministerin Wagen ihre Reformpläne für die gesetzlichen Kassen offenbar noch einmal überarbeitet, berichtet die Frankfurter Allgemeine Zeitung. Demnach sollen unter anderem Versicherte doch weniger selbst zahlen. Aus der NDR-Nachrichtenredaktion Eva Engert.
4: Vor allem für Familien sieht es jetzt wohl besser aus. Für Ehe- oder Lebenspartner, die bislang beitragsfrei mitversichert waren, fallen zwar Beiträge an, die sollen aber wohl etwas niedriger sein als geplant, nämlich 2,5 statt 3,5%. Eltern mit Kindern bis einschließlich 11 Jahren bleiben ausgenommen. Außerdem sollen Versicherte offenbar weniger zuzahlen, zum Beispiel für Medikamente oder wenn sie ins Krankenhaus müssen. Der Bund will das ausgleichen und den gesetzlichen Kassen mehr Geld zahlen. Für die Pharmaindustrie soll sich demnach auch was ändern. Der gesetzliche Rabatt auf ihre Medikamente, den sie Krankenkassen geben müssen, soll mehr

0: Nach Behördenangaben wurden mindestens 10 Menschen getötet und mehr als 40 weitere verletzt. Mehrere Gebäude sind beschädigt. Aus Kiew, Rebecca Barth.
1: Auch vor diesem Angriff hatte der ukrainische Präsident die Menschen am Abend zuvor gewarnt. Volodymyr Zelensky bat in einer Videoansprache die Partner der Ukraine zusätzlich um Raketen für das Luftverteidigungssystem Patriot. Das amerikanische System gilt als sehr effektiv gegen ballistische Raketen, mit denen die ukrainische Hauptstadt auch in dieser Nacht wieder angegriffen wurde. In mehreren Bezirken der Stadt wurden Wohnhäuser von herabfallenden Trümmerteilen teilweise schwer zerstört, gibt Bürgermeister Vitali Klitschko an. Am Morgen dauern die Rettungs- und Aufräumarbeiten noch an.
0: Nach den schweren Erdbeben in Venezuela steigt die Zahl der Opfer weiter an. Behörden bestätigen inzwischen mehr als 3.300. Über 16.700 Menschen wurden demnach verletzt. Offiziellen Angaben zufolge stürzten durch die Erdbeben 190 Gebäude komplett ein. Hunderte weitere wurden stark beschädigt, darunter mehrere Krankenhäuser. Nach wie vor suchen auch internationale Helfer nach Verschütteten in den Trümmern. Das waren die Nachrichten. Das Wetter in Norddeutschland, viele Wolken, dazu zeitweise Regen, nur ab und zu etwas Sonne, Höchstwerte 18 Grad in Flensburg bis 25 Grad in Hanmünden. Morgen wolkig, zeitweise Regen im Südwesten Niedersachsens, teils sonnig, 18 bis 26 Grad und am Mittwoch heiter bis wolkig, stellenweise etwas Regen, 19 bis 25 Grad. Es ist jetzt 12.05 Uhr.
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0: A1, Lübeck Richtung Hamburg, zwischen Hamburg-Billstedt und Norderelbbrücke 5 Kilometer stockender Verkehr. A1 Osnabrück Richtung Bremen, zwischen Dreieck Stur und Bremen-Hemelingen 4 Kilometer stockend vor der Baustelle. Die A1 Hamburg Richtung Lübeck ist zwischen Stapelfeld und Ahrensburg nach einem Unfall gesperrt, dadurch staut es sich. Die Umleitung führt über die U3. A7 Flensburg Richtung Hamburg, zwischen Hamburg-Schnelsen-Nord und Volkspark 5 Kilometer stockend. 7 Kilometer auf der A7 Hannover Richtung Hamburg zwischen Thies-Hope und Ramelsloh. Und 5 Kilometer auf der A27 Walsrode Richtung Bremen zwischen Walsrode West und Verden Ost nach einem Unfall. Eine sichere und gute Fahrt.
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3: Guten Tag.
5: Vorhin hatten wir Ihnen schon erzählt, wann der Kaiser der Schlagerstars nochmal in den Norden kommt. Am vergangenen Wochenende war ja zweimal in Rostock. Keine Bange, Roland Kaiser ist auch nochmal am 14. August in Hannover auf dem Expo-Gelände und am 16.8. in Osnabrück im Schlossgarten, präsentiert von NDR Schlager. Ich bin Carsten Gross und freue mich, dass Sie mit dabei sind. Hier ist ein musikalischer Vorgeschmack vom Roland Kaiser, einer seiner ersten ganz großen Hits. Und die spielt er nicht immer alle, aber jetzt hier für Sie.

Darling oder Cindy und Bert hier bei NDR Schlager. Wir sind im Norden zu Hause. Ja, und jetzt gibt's Musik für junge Leute. Wir bitten Sie um Verständnis, wenn Sie Beatmusik nicht mögen. So hat der spätere Tagesschausprecher Willem Wieben Ende September 1965 in der ersten Sendung vom Beatclub aus Bremen die Fernsehzuschauer gewarnt. Werbung für was ganz Neues im deutschen Fernsehen sah damals irgendwie doch anders aus. Die Beatmusik und die Yankees aber waren nicht aufzuhalten. Zeitweise waren sie sogar beliebter als die Rolling Stones. Ich finde sie nicht nur halb stark, ich finde sie bis heute echt stark.

Ah, vielen Dank für die tolle Zeitreise in die 70er Jahre, die für ganz viele, und zu denen gehöre ich auch, mit zu den besten Jahrzehnten gehören. Nicht nur privat, auch musikalisch können wir natürlich immer wieder auf dieses tolle Jahrzehnt zurückgreifen. Machen wir auch regelmäßig hier bei NDR Schlager. Wir sind im Norden zu Hause. Der Andy Borg, irgendwie gefühlt immer im Fernsehen. Sein Schlagerspaß ist immer noch präsent. Viele freuen sich auf die nächste Sendung. Hier schon mal ein Vorgeschmack. Sarah und Andy Borg.

0: Punktlandung von Perez Prado mit seiner Patricia. Genau 12.30 Uhr, halb eins.
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0: Kollege Gerd Wolf bringt uns doch mal auf den aktuellen Stand der Dinge. Was ist los in Ihrem Bundesland, in Ihrer Region?
2: In Hannover schiebt sich Tag für Tag der Berufsverkehr über teilgesperrte baufällige Brücken an den Schnellwegen. Nach Jahren der Versäumnisse will die Politik in Niedersachsen nun gegensteuern. Neben mehr Geld und vereinfachten Planungsverfahren wurde ein Bauprogramm für die Zeit bis 2029 erarbeitet. Verkehrsminister Tonne hat die Pläne heute vorgestellt. Bertil Starke.
3: Eine 500 Millionen Euro. So viel Geld nimmt das Land Niedersachsen in die Hand, um hunderte Kilometer Holperstrecke in Schuss zu bringen. Für Autofahrer bedeutet all das Geduld haben, denn die Projekte, die sind mit monatelang gesperrten Straßen und Umleitungen verbunden. Betroffen ist zum Beispiel der Abschnitt zwischen Mainzlage und Quakenbrück im Landkreis Osnabrück. Auf diesem Abschnitt rollen schon im nächsten Jahr die Baumaschinen. Die Landesstraße 155 im Landkreis Verden befindet sich ebenfalls auf der heute vorgestellten Liste. Das ist die Strecke zwischen Allerdorf und Posthausen. Neben zahlreichen Straßen nimmt das Land kaputte Brücken ins Visier. Die Lederbrücke bei Leer und die Brücke über den Bützfleter Kanal im Landkreis Stade gehören dazu. Sie sollen abgerissen und neu gebaut werden. Das Land finanziert all das mit eigenen Mitteln und mit Geld aus dem Sondervermögen des Bundes.
2: Schwerins neuer Oberbürgermeister Sebastian Ehlers von der CDU tritt heute sein Amt an. Er hatte sich ja am 26. April bei einer Stichwahl gegen die SPD-Landtagsabgeordnete Mandy Pfeiffer durchgesetzt. Sophie Jung hat weitere Einzelheiten.
4: Für Sebastian Ehlers ist es ein Umzug innerhalb des Stadthauses. Nachdem er 6 Jahre Stadtpräsident war, wechselt er nun in das Büro des Oberbürgermeisters. Auf dem Programm stehen laut Ehlers heute erst einmal ein Rundgang durch die einzelnen Fachdienste und Besprechungen, bei denen Termine für die nächsten Wochen vereinbart werden. Es sei ihm wichtig, sich im Haus persönlich vorzustellen. Am Abend geht es für den 44-Jährigen ins NDR-Landesfunkhaus für einen Besuch im Nordmagazin. Sebastian Ehlers ist gebürtiger Schweriner. Er sitzt schon seit 22 Jahren in der Stadtvertretung und war zuletzt im Landtag parlamentarischer Geschäftsführer der CDU-Fraktion.
2: In Hamburg sorgt ein Schornsteinstreit im Stadtteil Hamm dafür, dass der Bau von hunderten Wohnungen nicht vorankommt. Die Auseinandersetzung um den Kaffeegeruch der Tschibo-Stammrösterei beschäftigt nun auch das Verwaltungsgericht. Nach Informationen von NDR 90,3 hat Tschibo dort Klage gegen eine Anordnung der Umweltbehörde eingereicht. Frau Kereinig.
5: Es geht um eine EU-Richtlinie, die Wohnungsneubau in Gebieten untersagt, in denen es starke Geruchsbelästigungen gibt. Was vom Erfinder eher für Schweineställe gedacht war, gilt nun aber eben auch für die Stammrösterei von Tschibo in Hamm. Die muss nachgerüstet werden, damit dort die geplanten Osterbrughöfe entstehen können mit rund 800 Wohnungen. Zunächst gab es wohl auch vielversprechende Gespräche dazu. Die Stadt signalisierte offenbar Bereitschaft, bei Filtern und Lüftungsanlagen Kosten zu übernehmen. Bei den Schornsteinen war der Frieden dann aber vorbei. Der Umweltbehörde zufolge entsprechen die nicht mehr den aktuellen Standards und müssen von Tschibo auf eigene Kosten erhöht werden. Das Unternehmen verweist auf bisher uneingeschränkte Genehmigungen der Behörde und meint, selbst eine deutliche Erhöhung der 16 Schornsteine würde keine messbaren Veränderungen mit sich bringen. Deshalb klagt Tschibo jetzt vor dem Verwaltungsgericht gegen die Behördenanordnung. Wie lange das Verfahren dauert, ist unklar.
2: Große Regenmengen im Abwasser verursachen zusätzliche Kosten für alle Haushalte in Schleswig-Holstein. Das ist auch in Flensburg der Fall, wo nun das technische Betriebszentrum mit einem intelligenten System versucht, Fehleinleitungen aufzuspüren. Per Axel Krüske.
6: Sensoren unter Gullideckeln messen in Flensburg alle 5 Minuten den Pegelstand im Abwasserschacht und übertragen die Werte per Funk. Diese sollten sich bei starkem Regen kaum verändern. Schließlich gibt es für Regenwasser ein eigenes Kanalnetz. Tun sie es aber doch, ist klar, Regenwasser von Dächern oder Grundstücken gelangt ins Abwasser. Das kostet Geld für das Pumpen und die Belüftung im Klärwerk. Außerdem stört es die biologische Reinigung. Der Bund hat das Sensorprojekt gefördert. Andere Verbände wie der AZV Südholstein setzen dagegen vor allem auf das klassische Vernebeln der Schächte, um zu sehen, wo der Wasserdampf wieder rauskommt. Dort steht auch das Grundwasser im Fokus. Kameras und wasserdichte Gullideckel sollen verhindern, dass Regenwasser zum Beispiel in Senken ins Abwasser kommt.

Mögen Sie Snoopy auch so gern wie ich? Natürlich in erster Linie die Zeichentrickserie mit den ganzen bekannten Figuren, mit Charlie Brown, Snoopy etc. Aber das war die Band Snoopy, ein niederländisches Popduo, gegründet 1978 von Ethel und Florence. Und das war ein Mega-Klassiker, aber leider auch der einzige Top-Hit von Snoopy, No Time for a Tango. Im Hier und Jetzt haben wir neue, frische Musik von den Nockies. Vor 2 Wochen sind sie mit ihrer aktuellen Single rumgekommen. Die heißt 1, da steht sie aber noch nicht ganz.

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1: Herrlich. Kollege Detlef Wutschicke erklärt uns heute mal, warum Pandamännchen im Handstand pinkeln, und zieht einen gewagten Vergleich zum Menschen.
2: 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Damit die Kehls denken, sie wären die Größten? Zum Glück sind bei Menschen die Beine länger als die Arms. Und bei denen ist man ja auch froh, wenn sie in Sitten pinkeln dort, also die Kehls, ne? Da könnte für die meisten Beziehungen ob du wichtiger werden als die Grötte. 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

herrlich. Was für ein toller 70er-Jahre-Klassiker vom Tony. Mit ihm waren wir musikalisch in Nuevo Laredo, in der mexikanisch-amerikanischen Grenzstadt. Und jetzt noch die kleine Chris-Frage. Welcher von den beiden Ländern ist noch im Turnier? Na klar, nur noch die Amerikaner. Kanada ist auch schon raus. Ich bin's auch gleich. Mein Name ist Carsten Gross. Wünsche Ihnen einen ganz tollen Schlagernachmittag mit dem Kollegen Michael Türnau hier bei NDR Schlager.

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1: Um 13 Uhr mit Benjamin Kirsch. Nach den Berichten über eine direkte Einflussnahme auf die Fußball-WM durch US-Präsident Trump gibt es deutliche Kritik. Die Europäische Fußballunion UEFA schrieb an den Weltverband FIFA, es sei eine rote Linie überschritten worden. Aus der NDR-Nachrichtenredaktion Ulf Hilbert.
2: Die UEFA schreibt in ihrer Erklärung von einer beispiellosen, unbegreiflichen und nicht zu rechtfertigenden Entscheidung. Wenn die Verlässlichkeit der Regeln von ihren Hütern nicht mehr garantiert werde, stehe die Integrität des Fußballs auf dem Spiel. Die FIFA hatte eine Sperre wegen einer roten Karte für den US-Spieler Balogun beim Sieg gegen Bosnien nachträglich zur Bewährung ausgesetzt. Mehrere Medien berichten übereinstimmend, dass US-Präsident Trump sich dafür persönlich bei FIFA-Chef Infantino eingesetzt haben soll. Eine offizielle Bestätigung gibt es dafür bislang nicht. DFB-Präsident Neundorf forderte die FIFA auf, den Fall umgehend aufzuklären. Besonders beim kommenden USA-Gegner Belgien schlägt das Thema hohe Wellen. Der Verband hat inzwischen offiziell Einspruch gegen die Entscheidung eingelegt.
1: Die Bundesregierung will heute ihren Haushaltsentwurf für das kommende Jahr auf den Weg bringen. Finanzminister Klingbeil plant mit Ausgaben von gut 555 Milliarden Euro. Rund ein Drittel davon sollen über neue Schulden finanziert werden. Philipp Eckstein in Berlin mit den Einzelheiten.
3: Die Schuldenbremse wird voll ausgereizt, da kommen so 33 Milliarden Euro zusammen. Und dann hat man ja den ganzen Bereich Verteidigung ausgeklammert. Da gab es eine Grundgesetzänderung nach der Bundestagswahl und da darf man jetzt so viele Schulden machen, wie man möchte in dieser Bereichsausnahme, so heißt es. Und da kommen nochmal gut 85 Milliarden on top. Und dann gibt es noch diesen Verteidigungstopf von 100 Milliarden Euro, den damals die Ampel aufgestellt hat. Daraus werden nochmal 30 Milliarden entnommen. Und Stichwort Sonderschulden für die Infrastruktur, da kommen nochmal 55 Milliarden hinzu. Und wenn man da einen Strich drunter macht, kommt man tatsächlich auf diese ja Riesensumme von knapp 204 Milliarden Euro neuen Schulden.
1: Aus der Opposition gibt es Kritik an den Haushaltsplänen. Die AfD spricht von horrenden Staatsausgaben, die nicht begrenzt würden. Die Grünen werfen Schwarz-Rot vor, viel zu wenig Geld in den Klimaschutz zu stecken. Die Linke kritisiert unter anderem die hohen Ausgaben in Rüstungsprojekte. Nach viel Kritik hat Gesundheitsministerin Warken ihre Reformpläne für die gesetzlichen Kassen offenbar nochmal überarbeitet, berichtet die Frankfurter Allgemeine Zeitung. Demnach sollen unter anderem Versicherte doch weniger selbst zahlen. Aus der NDR-Nachrichtenredaktion Eva Engert.
4: Vor allem für Familien sieht es jetzt wohl besser aus. Für Ehe- oder Lebenspartner, die bislang beitragsfrei mitversichert waren, fallen zwar Beiträge an, die sollen aber wohl etwas niedriger sein als geplant, nämlich 2,5 statt 3,5%. Eltern mit Kindern bis einschließlich 11 Jahren bleiben ausgenommen. Außerdem sollen Versicherte offenbar weniger zuzahlen, zum Beispiel für Medikamente oder wenn sie ins Krankenhaus müssen. Der Bund will das ausgleichen und den gesetzlichen Kassen mehr Geld zahlen. Für die Pharmaindustrie soll sich demnach auch was ändern. Der gesetzliche Rabatt auf ihre Medikamente, den sie Krankenkassen geben müssen, soll mehr als doppelt so hoch ausfallen.
1: Russland hat in der Nacht erneut einen schweren Angriff auf die Ukraine gestartet. Nach Behördenangaben wurden mindestens 12 Menschen getötet und mehr als 14.

0: In Trümmerteilen teilweise schwer zerstört, gibt Bürgermeister Vitali Klitschko an. Am Morgen dauern die Rettungs- und Aufräumarbeiten noch an.
1: In Kassel ist der Prozess um den Lebensmittelskandal bei dem Wursthersteller Wilke gestartet. Es geht unter anderem um fahrlässige Tötung. Angeklagt sind der ehemalige Geschäftsführer des Unternehmens, seine Stellvertreterin sowie der damalige Produktionsleiter. 2019 waren zahlreiche Menschen erkrankt, nachdem sie mit Listerienkeimen verunreinigte Wurst gegessen hatten. 11 von ihnen starben. In dem Betrieb in Nordhessen sollen desolate hygienische Bedingungen geherrscht haben. Das waren die Nachrichten. Das Wetter in Norddeutschland, viele Wolken, dazu zeitweise Regen, nur ab und zu etwas Sonne, Höchstwerte 18 Grad in Flensburg bis 25 Grad in Hanmünden. Morgen wolkig, zeitweise Regen, im Südwesten Niedersachsens teils sonnig, 18 bis 26 Grad. Und am Mittwoch heiter bis wolkig, stellenweise etwas Regen bei 19 bis 25 Grad. Es ist jetzt 13.05 Uhr.
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1: A1, Lübeck Richtung Hamburg, zwischen Hamburg-Billstedt und Norderelbbrücke 5 Kilometer stockender Verkehr. 7 Kilometer auf der A1 Hamburg Richtung Osnabrück zwischen Bremerkreuz und Hemelingen. 4 Kilometer auf der A1 Osnabrück Richtung Bremen zwischen Dreieck Stur und Bremen-Hemelingen. A7 Flensburg Richtung Hamburg zwischen Hamburg-Schnelsen und dem Elbtunnel gibt es 7 Kilometer stockenden Verkehr. 4 Kilometer auf der A7 Hannover Richtung Hamburg zwischen Thies-Hope und Rammelsloh und 5 Kilometer stockend auf der A27 Walsrode Richtung Bremen zwischen Walsrode West und Verden Ost nach einem Unfall. Eine sichere und gute Fahrt.
3: Dankeschön.
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3: Ich bin Michael Thürnau und ich freue mich, dass Sie am Radio sind. Moin, moin allerseits.

Roberto Blanco, heute am Montag. Wissen Sie, was heute für ein Tag ist? Heute ist der Tag des Kusses. In diesem Sinne, mit einem Kuss seien Sie begrüßt hier bei NDR Schlager bis 18 Uhr. Die schönsten Melodien aus 60 Jahren Schlagergeschichten. Und bei uns trifft ein Hit den anderen. Wir haben gleich was Neues von Kerstin Ott dabei. Wir erfüllen Musikwünsche und wir reden und wir plaudern über Stars. Wir erinnern an Sylvester Stallones Geburt und wir haben richtige Musik von den Fortunes hier zum Beispiel.

Frauen, die auf Guantanamo leben, nennt man Guantanameras. Und das war ein Lied von Manuela, unvergessener Schlagerstar in den 60er Jahren. Ganz aktuell erfolgreich in Deutschland ist Kerstin Ott, eine von uns übrigens, eine aus dem Norden. Sie kommt ja aus Heide in Schleswig-Holstein, aus der Nähe jedenfalls. Heide, die Stadt mit dem größten Marktplatz Europas. Und die Frau, die hat wirklich geschafft, ganz viele Herzen zu erobern. Kerstin Ott, ihr neuer Titel heißt Tausendmal Nein.

Kerstin Ott hier bei NDR Schlager im Norden zu Hause. Heute ist der Tag des Kusses. Und wussten Sie, dass Küssen etwas sehr, sagen wir mal so, etwas sehr Fithaltendes ist? Das ist nicht nur ein Liebesbeweis, sondern ein Kuss, ein richtiger Kuss, beansprucht bis zu 34 Gesichts- und über 100 weitere andere Muskeln. Also 134 Muskeln spielen zusammen, wenn wir küssen. Und pro Minute werden dabei etwa 7 Kalorien verbrannt. Also 3 Tage küssen, Dauerküssen, und Sie haben die Spannzaxe wieder raus.

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0: Brunner und Brunner, die gefühlsvollen Jungen aus Österreich. Wir kommen zu einer ganz anderen Kategorie Mann, nämlich zu einem echten Hinlanger. Wo der hinschlägt, da wächst kein Gras mehr. Sylvester Stallone, der war ja gleichzeitig Rambo und gleichzeitig aber auch Rocky. Einer der großen Schauspieler dieser Welt, unglaublich erfolgreich. Und daran erinnern wir jetzt in unserer Zeitreise.
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3: 6. Juli.
4: Mir hat noch niemand eine Chance gegeben. All die Scheißkämpfe, die ich gehabt habe, die waren doch nur Mist.
3: Dieser Boxkampf wird alles verändern. Für den Anti-Helden Rocky Balboa im Film Rocky. Vor allem aber für seinen bis dahin erfolglosen Darsteller Sylvester Stallone. Heute vor 80 Jahren wird er geboren. Sylvester Stallone kommt mit einer Nervenlähmung im Gesicht zur Welt. Deshalb raten ihm viele von seinem Berufswunsch ab. Sylvester Stallone will es aber trotzdem als Schauspieler schaffen. Er schlägt sich mit Jobs durch, spielt für $200 Gage in einem billigen Sexfilm, um die Miete zahlen zu können, bis es ihm gelingt, sein selbstgeschriebenes Rocky-Drehbuch nach Hollywood zu verkaufen. Unter der Bedingung, dass er selbst die Hauptrolle spielt.
4: Ich werde kämpfen und ich werde den großen Kampf gewinnen!
3: Die Kinokassen klingeln und der Boxerfilm Rocky gewinnt 3 Oscars, darunter den für den besten Film. Sylvester Stallone wird zum Megastar und der Rest ist Geschichte.
0: Apropos Rocky, da gibt's doch auch was im Schlager, oder? Genau, mit Frank Farian.

NDR Schlager im Norden zu Hause. Florian Haidt war das. Und das war die Version eines Klassikers des deutschen Schlagers. Rote Rosen, rote Lippen, roter Wein. Aus Amerika kommen zwei, die sich als Brüder bezeichnen, die gar keine Brüder sind. Im Geiste allerdings schon, denn sie beiden haben sich der schönen Musik verschrieben. Bill Medley und Bobby Heldfield, sie waren zusammen die Righteous Brothers. Und hier kommt ihr ganz berühmtes Lied, die Unchained-Melodie. Whoa.

Die Righteous Brothers hier bei NDR Schlager im Norden zu Hause. Haben Sie am Wochenende den Schlagerboom gesehen? Die große Schlagershow aus dem Tennisstadion in Kitzbühel und den bewegenden Abschied von Michelle? Also ich habe ja eine Theorie, ich glaube da ja noch nicht dran. Also ich glaube schon, dass sie durch die vergangenen sehr anstrengenden Jahre sehr, sehr gelitten hat, manchmal psychisch gelitten hat, auch körperlich gelitten hat. Aber ich weiß nicht, ich glaube, Michelle ohne Bühne, das wird nicht jahrzehntelang gut gehen. Und sie ist ja noch ein junges Mädchen, in Anführungsstrichen. Vielleicht sehen wir sie irgendwann wieder. Es bleiben auf jeden Fall die wunderschönen Lieder von Michelle. Und eins davon habe ich uns jetzt aufgelegt, hier am Montagnachmittag bei NDR Schlager. Es heißt Kopf über in die Nacht, bitte sehr.

Zwino Rossi hier bei NDR Schlager im Norden zu Hause. Kennen Sie eigentlich noch Renate und Werner Leismann? Das waren ganz frühe Duettstars bei uns im deutschen Schlager. Später kamen ja andere Stars wie Judith und Mel oder Marianne und Michael, aber die waren ganz weit voraus, die beiden. Renate und Werner Leismann habe ich uns vor den Nachrichten noch aufgelegt und ihr großer Hit heißt Ein Schlafsack und eine Gitarre.

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1: Um 14 Uhr mit Benjamin Kirsch. Die Kritik an der Entscheidung der FIFA, die rote Karte gegen den US-Nationalspieler Berlegen zur Bewährung auszusetzen, schlägt hohe Wellen. Der belgische Fußballverband legte Einspruch dagegen ein. Belgien trifft in der kommenden Nacht im WM-Achtelfinale auf die USA. Aus dem ARD-WM-Team Daniel Neuhaus.
2: Ob das etwas an der Aufhebung der Sperre gegen US-Stürmer Folarin Balogun ändern wird, ist fraglich. Unterdessen hat der Europäische Fußballverband UEFA die FIFA im Fall Balogun hart kritisiert. Die Entscheidung, die Sperre für die rote Karte des US-Angreifers auf Bewährung auszusetzen, habe eine rote Linie überschritten, so die UEFA in einem Statement. Die FIFA habe einen Präzedenzfall geschaffen und so die Glaubwürdigkeit des Wettbewerbs untergraben. Am Sonntag hatte die FIFA die Sperre für US-Stürmer Folarin Balogun aus dem WM-16-Finale gegen Bosnien-Herzegowina zur Bewährung ausgesetzt. Laut Medienberichten rief US-Präsident Donald Trump persönlich bei FIFA-Boss Gianni Infantino an, um ihn um eine Überprüfung der roten Karte zu bitten.
1: Das Bundeskabinett will heute den Haushaltsentwurf für das kommende Jahr beschließen. Finanzminister Klingbeil plant dabei rund 200 Milliarden Euro neue Schulden ein. Aus Berlin Jakob Mayer.
3: Das umfasst die Schulden im Kernhaushalt sowie die Kredite für die Sondervermögen Bundeswehr und Infrastruktur. Die Rüstungsausgaben sollen deutlich steigen. Insgesamt plant Klingbeil Ausgaben von 555 Milliarden Euro ein. Weil die Bundesregierung nicht so einsparen konnte wie geplant, greift sie auf die Rücklage zurück. Zusätzliche Einnahmen sollen durch höhere Alkohol- und Tabaksteuern und eine Plastiksteuer erzielt werden. Die Grünen bemängeln, dass Mittel aus dem Klimafonds in den Haushalt verschoben werden sollen. Die Linke kritisiert die hohen Rüstungsausgaben. Nach Ansicht der AfD sorgt der Etat nicht für Wirtschaftswachstum, sondern für Schuldenwachstum. Mehrere Hilfsorganisationen protestieren gegen vorgesehene Kürzungen bei der Entwicklungspolitik.
1: Als Konsequenz aus dem massiven Stromausfall Anfang Januar in Berlin empfehlen Experten, ein zentrales Lagezentrum aufzubauen. Dort sollten alle relevanten Akteure im Notfall zusammenarbeiten. Nötig sei außerdem, dass deutlich mehr Übungen stattfinden, um bei Krisensituationen besser reagieren zu können, heißt es in einem Bericht der Fachleute. Nach ihrer Einschätzung hat der Stromausfall mehrere Schwachstellen offengelegt, darunter eine unzureichende Kommunikation und Mängel in der Notstromversorgung. Etwa 100.000 Menschen hatten im Januar in Berlin tagelang ohne Strom und Heizung klarkommen müssen. Die Ermittler gehen von einem linksextremistischen Anschlag aus. Handelsverbände fordern, dass die Geschäfte in Deutschland grundsätzlich auch am Sonntag geöffnet haben. Hintergrund sind Überlegungen der Bundesregierung, die Regelungen für Bäckereien und Konditoreien weiter zu lockern. Einzelhandelschef Gent sagte der Bild, Einkaufen sei auch ein Freizeiterlebnis. Man setze sich für Sonntagsöffnungen ein, um die Innenstädte attraktiv und lebendig zu halten. Angesichts neuer, schwerer russischer Luftangriffe fordert die Ukraine von den westlichen Verbündeten mehr Abfangraketen. Laut der ukrainischen Luftwaffe konnte in der vergangenen Nacht keine einzige Rakete abgewehrt werden. Die Behörden melden infolge der russischen Angriffe mindestens 18 Todesopfer. Aus Kiew, Rebecca Barth.
4: Für das Abwehren ballistischer Raketen ist die Ukraine auf das amerikanische System Patriot angewiesen. Es sei äußerst wichtig, dass vom NATO-Gipfel in Ankara Beschlüsse zur Unterstützung der Luftverteidigung hervorgingen, fordert Volodymyr Zelensky. Außenminister Andriy Sybiha kritisierte, die Ukraine sei derzeit das einzige Land auf der Welt, das jede Woche mit ballistischen Angriffen konfrontiert sei. Die Mittel zum Schutz dagegen müssten in der Ukraine sein.
1: Im Südwesten Frankreichs.

0: Regen, nur ab und zu etwas Sonne, Höchstwerte 18 Grad in Flensburg bis 25 Grad in Hannmünden. Morgen wolkig, zeitweise Regen, im Südwesten Niedersachsens teils sonnig, 18 bis 26 Grad. Am Mittwoch heiter bis wolkig, stellenweise etwas Regen, 19 bis 25 Grad und am Donnerstag Wechsel aus Sonne und Wolken, 20 bis 28 Grad. Es ist jetzt 14.05 Uhr.
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0: A1 Lübeck Richtung Hamburg, zwischen Hamburg-Billstedt und Norderelbbrücke 5 Kilometer stockender Verkehr. A1 Hamburg Richtung Osnabrück, zwischen Opusen, Bremen-Mahndorf und Arsten 6 Kilometer Stau. A1 Osnabrück Richtung Bremen, zwischen Dreieck Stur und Bremen-Hemelingen 4 Kilometer stockender Verkehr vor der Baustelle. A7 Flensburg Richtung Hamburg, zwischen Hamburg-Schnelsen und dem Elbtunnel 7 Kilometer stockend. 5 Kilometer auf der A7 Hamburg Richtung Hannover zwischen Soltau-Ost und Dorfmark. 4 Kilometer auf der A7 Hannover Richtung Hamburg zwischen Thies-Hope und Rammelsloh. Und die A27 Walsrode Richtung Bremen ist zwischen Walsrode-West und Verden-Ost wegen Bergungsarbeiten bis 18 Uhr gesperrt. Dadurch gibt es Stau. Eine sichere und gute Fahrt.
2: Vielen Dank.
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2: Ich bin Michael Thurnau, schönen guten Tag und hier kommt ein Sommerlusttitel mit Jürgen Drebs.

0: An einer ganz anderen Seite der Geschichte. Hier ist NDR Schlager. Ab und zu kommt mal Besuch ins Studio. Eine große Gruppe aus Hameln an der Weser. Macht euch mal bemerkbar. Guten Tag. Hallo.
1: Hallo.
0: Die Gruppe heißt ARA und wird geleitet von Petra Lohmeier. Hallo Petra.
2: Hallo Michael.
0: Was ist ein ARA? Geht es um Papageien?
2: Nein, nicht wirklich, könnte man denken. ARA ist die Abkürzung für Alternativen rund ums Alter.
0: Ja.
2: Von der Stadt Hameln ausgehend und mit vielen tollen Angeboten im Programm. Monatlich neue Angebote, feste Gruppen von kreativ bis verschiedene Ausflüge. Heute mal machen wir von der ARA organisiert eine Zugfahrt, um den NDR zu besuchen. Spontan eine Einladung von dir ins Studio, richtig toll. Und das ist natürlich das Highlight.
0: Aber jetzt mal im Ernst, wenn ich euch so angucke, es geht um Alternativen rund ums Altern.
2: Ja.
0: Aber ihr seid doch keine alten Menschen. Ihr fühlt euch doch wahrscheinlich immer noch so Mitte 20, oder?
2: Ja, das ist ja dehnbar. Mal ist man 25, mal ist man 85. Aber das ist schon vom Klientel her, da hast du recht, eine Spannbreite von bis.
0: Ja, lieber 40 mit 60 als 20 mit 20,
2: sage
0: ich immer.
2: So ist es, ganz genau.
0: Ja. Andere Aktivitäten, was macht ihr noch, wenn ihr nicht gerade eine Zugfahrt macht?
2: Also wir haben viele Kreativangebote, basteln, singen, kochen, Fahrradfahren, Gedächtnistraining, Klönschnack, Sprachen, Englisch, Französisch.
0: Ja, toll.
2: Also richtig, richtig toll und vieles ist wirklich auch niederschwellig, kostenlos.
0: Tolle Idee. Ja. Habt viel Spaß hier im Funkhaus. Ihr werdet bestimmt ein paar Kollegen und Kolleginnen vom Fernsehen treffen und vom Radio sicherlich auch noch. Danke, dass ihr hier seid.
2: Gerne, vielen Dank.
0: Ja, es war mir ein Vergnügen mit euch und
2: gleichfalls.
0: Werdet weiterhin so gemächlich alt, wie wir alle gemächlich alt werden wollen. Ne?
2: Vielen Dank.
0: Wir wollen ja alle 100 werden.
2: Ja.
0: Gut. Dank für den Besuch. ARA aus Hameln.
2: Tschüss. Tschüss.

0: Für ganz viele Musikfans sind unglaublich schöne Stunden verbunden mit dieser Melodie Sierra Madre, das Original von Ronny, aber das war die weltbekannte Version der Zillertaler Schürzenjäger. Und wenn sie zu ihrem Heim-Open-Air eingeladen hatten nach Finkenberg im Zillertal, dann haben sie dieses Lied zum Ende gesungen, immer und immer wieder, minutenlang, viertelstundenlang, und es nahm und nahm kein Ende und ein Gänsehautmoment nach dem anderen. Die Schürzenjäger also, hier bei NDR Schlager. Kommen wir doch mal zu ihren Musikwünschen.
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0: Die erreichen uns am besten und am schnellsten und am kostengünstigsten per Telefon unter 08000 40 40 30. Wunsch und Gruß 1 kommt hier am Telefon.
2: Wenn das mit uns vorbei ist.
0: Nee, komm gar nicht am Telefon, stimmt gar nicht. Andrea Jung aus Dresden, die hat uns nämlich geschrieben. Und zwar, ich sende herzliche Grüße aus Dresden an alle Hörer und Hörerinnen und wünsche die eine wunderschöne Sommerzeit. Und sie heißt mit Nachnamen Jung, genau wie die Interpretin Linda Jung und die Gruppe Forsberg. Forsberg featuring Linda Jung, wenn das mit uns vorbei ist. Jetzt aber.

0: Forsberg featuring Linda Jung, wenn das mit uns vorbei ist, einer der Musikwünsche bei Das gibt's nur einmal. 08000 40 40 30 ist die Telefonnummer. Jetzt kommen wir aber zu dem Anruf in der Leitung. Da wartet jemand. Hallo, um was geht's denn?
1: Mein Name ist Helga Peukert aus Delixen. Ich wünsche mir so sehr den Titel Dich holt niemand mehr zurück, gesungen von Franz Lars. Das erinnert mich an meinen Mann, den ich über alles geliebt habe.

0: Tolles Lied, oder? Frank Lars, dich holt niemand mehr zurück. Hier ist NDR Schlager. Wir sind im Norden zu Hause und wir erfüllen gerne Ihre Musikwünsche, wenn Sie auch dabei sein möchten. Das geht natürlich per App, das geht per Internet oder telefonisch unter 08000 40 40 30.
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0: So, jetzt ein bisschen Musik von Dieter Bohlen. Der Arme aus Tötensinn will ja auch leben.

0: Raunchy hieß diese Melodie mit Billy Vaughan und seinem Orchester. 14.32 Uhr ist es. Heute ist Montag und obwohl große Ferien sind in einigen Teilen unseres NDR-Schlagerlandes, wird natürlich bei uns weiterhin platt gebüffelt und geleert. Hier kommt unser kleiner plattdeutscher Sprachkurs Knapp ob platt mit Gerd Spiekermann. Los geht es, Folge 408.
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Viele, viele von uns Schlagerfans waren am Wochenende dabei beim Schlagerboom aus Kitzbühel. Die aufgezeichnete Sendung mit sehr vielen neuen Titeln, sehr vielen alten und sehr vielen Emotionen. Einer der bewegendsten Auftritte von Claudia Jung, die ein Lied geschrieben und gesungen hat für ihren verstorbenen Mann. Da gingen wirklich die Gänsehauthaare hoch, weil sie es so gefühlvoll singt, weil sie genau das, was sie singt, auch fühlt. Haben wir jetzt aufgelegt hier bei NDR Schlager. Die Liebe meines Lebens. Hier ist Claudia Jung.

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1: Das war nie ein großer Hit von Howard Carpendale, aber für mich eines seiner schönsten Lieder. Schade. Howard Carpendale hier bei NDR Schlager im Norden zu Hause. Rex Gildo war natürlich Schlagersänger, aber er war viel mehr als das, hat seit seines Lebens ein bisschen drunter gelitten, dass ihn alle immer nur mit dem Wort Hossa begrüßten, denn Rex Gildo war viel mehr als das. Ein toll aussehender Mann, ein Fotomodel, ein Tänzer, ein Schauspieler und ein richtig guter Sänger zudem auch noch. Er hat das bewiesen unter anderem in Mary Poppins. Und die Titelmelodie daraus, die habe ich uns jetzt mitgebracht mit Rex Gildo. Das Lied vom Mann auf dem Dach.

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Chris Roberts mit seiner guten Laune Musik hier bei NDR Schlager. Ich habe noch was Neues von Rosanna Rocci, der Dame aus den Abruzzen in Italien. Rosanna Rocci, mit dir zusammen sein, das ist die Version, die aktuelle Version ihres Hits. Und dann gleich um 15 Uhr die Nachrichten.

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1: Um 15 Uhr mit Astrid Fietz. Nach den Berichten über eine direkte Einflussnahme auf die Fußball-WM durch US-Präsident Trump gibt es deutliche Kritik. Die Europäische Fußballunion UEFA schrieb an den Weltverband FIFA, es sei eine rote Linie überschritten worden. Aus der in der Nachrichtenredaktion Ulf Filbert.
2: Die UEFA schreibt in ihrer Erklärung von einer beispiellosen, unbegreiflichen und nicht zu rechtfertigenden Entscheidung. Wenn die Verlässlichkeit der Regeln von ihren Hütern nicht mehr garantiert werde, stehe die Integrität des Fußballs auf dem Spiel. Die FIFA hatte eine Sperre wegen einer roten Karte für den US-Spieler Balogun beim Sieg gegen Bosnien nachträglich zur Bewährung ausgesetzt. Mehrere Medien berichten übereinstimmend, dass US-Präsident Trump sich dafür persönlich bei FIFA-Chef Infantino eingesetzt haben soll. Eine offizielle Bestätigung gibt es dafür bislang nicht. DFB-Präsident Neundorf forderte die FIFA auf, den Fall umgehend aufzuklären. Besonders beim kommenden USA-Gegner Belgien schlägt das Thema hohe Wellen. Der Verband hat inzwischen offiziell Einspruch gegen die Entscheidung eingelegt.
1: Das Bundeskabinett will in Kürze den Regierungsentwurf für den Haushalt 2027 beschließen. Finanzminister Klingbeil musste Milliardenfinanzlücken schließen. Der Staat soll 555 Milliarden Euro ausgeben. Mehr als ein Drittel davon sind Schulden. Wo das Geld für diesen Haushalt noch herkommen soll, erklärt Maximilian Ulrich.
3: Ja, mehr Geld in die Staatskasse soll durch neue Steuern kommen, etwa auf Alkohol, Tabak oder Kryptogeschäfte. Aber es wird auch gespart. Einerseits musste jedes Ministerium pauschal 1% seines Etats sparen. Gekürzt werden soll aber auch beim Wohngeld, beim Elterngeld und beim Zuschuss des Bundes zur Rentenversicherung und den gesetzlichen Krankenversicherungen. Und es gibt ja den sogenannten Klima- und Transformationsfonds. Und Lars Klingbeil will einen Teil dieses Geldes für andere Dinge verwenden, die gar nichts mit Klimaschutz zu tun haben. Dieser Punkt sorgt für Kritik bei Grünen und Umweltverbänden.
1: Auch mehrere Gewerkschaften kritisieren die Etatpläne. Der Deutsche Gewerkschaftsbund etwa warf Schwarz-Rot vor, eine Politik nach Kassenlage zu machen. Statt etwa bei Wohn- und Elterngeld zu kürzen, müsste der Sozialstaat klüger und effizienter gestaltet werden, sagte DGB-Vize Körzel. Er kritisierte auch eine enorme Schieflage aufgrund des starken Wachstums der Verteidigungsausgaben. Angesichts neuer, schwererer russischer Luftangriffe fordert die Ukraine von den westlichen Verbündeten mehr Abfangraketen. Laut der ukrainischen Luftwaffe konnte in der vergangenen Nacht keine einzige Rakete abgewehrt werden. Die Behörden melden infolge der russischen Angriffe mindestens 18 Todesopfer. Aus Kiew, Rebecca Barth.
4: Für das Abwehren ballistischer Raketen ist die Ukraine auf das amerikanische System Patriot angewiesen. Es sei äußerst wichtig, dass vom NATO-Gipfel in Ankara Beschlüsse zur Unterstützung der Luftverteidigung hervorgingen, fordert Volodymyr Zelensky. Außenminister Andriy Sybiha kritisierte, die Ukraine sei derzeit das einzige Land auf der Welt, das jede Woche mit ballistischen Angriffen konfrontiert sei. Die Mittel zum Schutz dagegen müssten in der Ukraine sein.
1: Als Konsequenz aus dem massiven Stromausfall Anfang Januar in Berlin empfehlen Experten, ein zentrales Lagezentrum aufzubauen. Dort sollen alle relevanten Akteure im Notfall zusammenarbeiten. Nötig sei außerdem, dass deutlich mehr Übungen stattfinden, heißt es in einem Bericht der Fachleute. Etwa 100.000 Menschen hatten im Januar in Berlin tagelang ohne Strom und Heizung klarkommen müssen. Die Ermittler gehen von einem linksextremistischen Anschlag aus. Fast 7 Jahre nach dem Skandal um Wurstwaren der hessischen Fabrik Wilke hat der Prozess in Kassel begonnen. 2019 waren mehrere Menschen nach dem Wurstverzehr erkrankt und ums Leben gekommen. Dem früheren Geschäftsführer und zwei weiteren leitenden Mitarbeitern wird unter anderem fahrlässige Tötung vorgeworfen. Aus Kassel Jens Wellhörner.
5: Angeklagt sind drei ehemalige Mitglieder der Geschäftsführung des Fleischwarenproduzenten aus dem Landkreis Waldeck-Frankenberg. Sie sollen über die katastrophalen hygienischen Zustände bei Wilke gewusst haben, aber nicht genug dagegen unternommen haben. Außerdem sollen sie dafür gesorgt haben, dass mit sogenannten Listerien befallenes Fleisch trotzdem verkauft wurde. Danach sind laut Anklage 11 Menschen nach dem Verzehr gestorben. Heute schwiegen die Mitglieder der ehemaligen Geschäftsführung zu den Anklagepunkten. Der Prozess wird wohl bis mindestens Mitte August dauern.
1: Das waren die Nachrichten.

0: A1 Lübeck Richtung Hamburg zwischen Hamburg-Billstedt und Norderelbbrücke 5 Kilometer. A1 Hamburg Richtung Osnabrück zwischen Ophusen, Bremen-Marndorf und Arsten 6 Kilometer. A1 Osnabrück Richtung Bremen zwischen Dreieck Stur und Bremen-Hemelingen 4 Kilometer vor der Baustelle. A7 Flensburg Richtung Hamburg zwischen Hamburg-Schnelsen und dem Elbtunnel 7 Kilometer. A7 Hamburg Richtung Hannover zwischen Soltau-Ost und Dorfmark 7 Kilometer. A7 Hannover Richtung Hamburg zwischen Thieshope und Ramelsloh 6 Kilometer vor der Baustelle. A7 Hannover Richtung Flensburg zwischen Hamburg-Waltershof und dem Elbtunnel 2 Kilometer. Und die A27 Walsrode Richtung Bremen ist zwischen Walsrode West und Pferden-Ost wegen Bergungsarbeiten bis 18 Uhr gesperrt. Dadurch staut es sich. Gute Fahrt.
1: Vielen Dank.
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3: Guten Tag.
1: Ich bin Michael Turner und ich nehme Sie jetzt mit ins Großstadtrevier.

Musik mit Pussycat hier bei NDR Schlager. Wir wollen heute eines Mannes gedenken, der zu den prägenden Menschen in der Musik gehört hat. Heute ist der 55. Todestag von Louis Armstrong. Heute, vor 55 Jahren, am 6. Juli 1971 in New York gestorben. Ein sehr einflussreicher Musiker, der Jazz, aber auch die Popmusik entscheidend beeinflusst hat. Übrigens, viele nennen ihn Louis Armstrong, also Louis, so gesprochen wie in Frankreich. Er hat aber immer darauf bestanden, nein, ich bin Amerikaner und darum heiße ich nicht Louis, ich heiße Louis Armstrong mit gesprochenem S. Sein Spitzname war Satchmo und wo das herkommt, erkläre ich gleich. Jetzt aber erstmal zur Erinnerung an den großen Louis Armstrong, What a Wonderful World.

Heute ist der 55. Todestag von Louis Armstrong. Geboren ist er ja viele Jahre zuvor. Und zwar in New Orleans, der Stadt des amerikanischen Jazz, geboren 1901. Er war also fast immer so alt wie das 20. Jahrhundert. Und Louis Armstrong war sein richtiger Name, aber er war weltbekannt unter seinem Spitznamen Satchmo. Wo kommt dieses Wort Satchmo eigentlich her? Ganz interessant, wenn man es mal nachliest. Er ist ja bekannt als perfekter Spieler von Trompete und Flügelhorn, auch als Sänger. Und wenn man ihn sieht, er hatte ein unglaublich großes Mundwerk, ganz positiv gemeint, ein Riesenmund. Und in Amerika hat man dazu Satchel Mouth gesagt. Das kann man so in ungefähr übersetzen mit dem Wort Schulranzenmund. Und aus Satchel Mouth wurde Satchmo. Wir haben erinnert an einen der ganz Großen der Musik.

Juliane Werning hier bei NDR Schlager im Norden zu Haus. Erwischen Sie sich manchmal eigentlich auch bei diesem Stoßseufzer? Ach, wie schnell die Zeit vergeht. Es ist ja auch tatsächlich so. Das Leben ist rasend schnell, je älter man wird. Und das, was gestern noch galt, ist heute alles nicht mehr wahr. Gucken wir doch mal in den deutschen Schlager. Graham Bonney zum Beispiel hatte einen Titel. Hallo Taxi hieß er. Das war eine Zeit, in der man das Taxi nicht mehr per Telefon bestellte, sondern einfach raus auf die Straße ging, den Arm hob und Hallo Taxi rief. Da hält heute keine Sau mehr an bei so einer Aktion. Heute muss man das Taxi weit vor dem Abfahren im Internet bestellen und man fährt auch meistens nicht mehr Taxi, sondern Uber bucht das Ganze und bezahlt das Ganze mit der Handy-App. So ändern sich die Zeiten. Aber die Lieder, die bleiben natürlich. Graham Bonney jetzt mit Hallo Taxi.

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0: Was für eine tolle Stimme, oder? Das war Gudrun Kramer, geboren in Oldenburg, die allerdings Karriere gemacht hat unter ihrem Spitznamen Sue Kramer. Wunderbare Musik hier bei NDR Schlager im Norden zu Hause. Immer freitags nach 18 Uhr gibt's unsere ARD Schlager-Hitparade und wir wollen am Montag immer noch mal an die vorderen Plätze erinnern. Als dann kommen wir mal zu den vorderen dreien in der aktuellen Ausgabe.
1: Platz 3
0: geht an die wunderbare Nicole, seit vielen Jahren ja schon im Geschäft, gesundheitlich auch wieder auf dem Vormarsch und sie hat auch im Schlager jetzt wieder Erfolg. Ich will mehr ist der aktuelle dritte Platz in der ARD Schlager-Hitparade.

Der aktuelle Platz 3 in der ARD-Schlager-Hitparade, Nicole und ich will mehr. Sie alleine bestimmen über die Zusammensetzung dieser Hitparade immer am Freitags ab 18 Uhr. Neuvorstellungen und dann die vorderen Plätze. Anschließend können Sie abstimmen und am Montag erzählen wir Ihnen dann schon mal, wie das so gewesen ist mit der Abstimmung. Das war also unser Platz 3. Wir kommen zu Platz 2. Haben wir schon mal gehört, diesen Titel heute. Aber er ist ja auch wirklich wunderschön. Das Lied, das Claudia Jung aufgenommen hat für ihren verstorbenen Mann, der ihr ganzes Leben war, der nicht nur ihre private Seite, sondern auch die berufliche begleitet hat. Ganz tolles Lied, wie ich finde. Hier kommt der Platz 2. Platz 2. Die Liebe meines Lebens mit Claudia Jung.

0: Was für ein schönes und trauriges Lied, die Liebe meines Lebens. Für immer du, der Country-Mix mit Claudia Jung, Platz 2 in der aktuellen ARD-Schlager-Hit-Parade. Wir machen das ja zusammen mit den Kollegen vom Bayerischen und vom Hessischen Rundfunk, vom Mitteldeutschen Rundfunk. Und es sind ganz viele Hörer, die sich daran beteiligen. Und die haben einen Platz 1 gewählt, der das absolut verdient hat. Der aktuelle Spitzenreiter kommt hier.
1: Platz 1
0: geht an die Rodensteiner und ihr Lied Ciao, Ciao, Amore.

0: Tja, was ist das? Ist das Disco Fox? Ist das Popschlager? Wie auch immer, der aktuelle Spitzenreiter bei uns.
1: Platz 1.
0: Die Rodensteiner, dahinter verbergen sich Markus Greim und Florian Koch. Und das ist richtig gute Laune-Musik. Nächste Ausgabe der ARD-Schlager-Hitparade am kommenden Freitag geht wieder los nach den 18-Uhr-Nachrichten, auch hier bei NDR Schlager. So, jetzt haben wir es 4:05. Gleich um 16 Uhr gibt's bei uns die Nachrichten. Bis dahin Simon & Garfunkel.

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1: Um 16 Uhr mit Astrid Fietz. Bei der Fußball-Weltmeisterschaft ist das Sportliche nach der Entscheidung der FIFA, die Sperre für US-Nationalspieler Balogun angeblich auf Intervention von US-Präsident Trump nachträglich auf Bewährung auszusetzen, in den Hintergrund getreten. Von allen Seiten hagelt es Kritik. Das Team aus Belgien, das in der Nacht gegen die USA antreten muss, legte inzwischen Einspruch gegen die Entscheidung ein. Aus dem ARD-WM-Team Dennis Krause.
2: Ein neutrales Mitglied des FIFA-Berufungsausschusses entscheide dann darüber. Ob das allerdings noch vor dem Anpfiff des Achtelfinals in der Nacht passiert, ist unklar. Unterdessen zeigt sich die Fußballwelt schockiert von der Entscheidung. Die UEFA spricht davon, dass die FIFA eine rote Linie überschritten habe. Ex-FIFA-Präsident Sepp Blatter sagt, dass der Fußball niemals zum Spielball politischer Machtinteressen werden dürfe. DFB-Präsident Bernd Neuendorf fordert eine Erklärung der FIFA, ob ein Telefonat Trumps mit Infantino der Entscheidung vorausgegangen war.
1: Das Bundeskabinett hat den Regierungsentwurf für den Haushalt 2027 beschlossen. Finanzminister Klingbeil musste Milliardenfinanzlücken schließen. Der Staat soll 555 Milliarden Euro ausgeben. Mehr als ein Drittel davon sind Schulden. Wo das Geld für diesen Haushalt noch herkommen soll, erklärt Maximilian Ulrich.
3: Ja, mehr Geld in die Staatskasse soll durch neue Steuern kommen, etwa auf Alkohol, Tabak oder Kryptogeschäfte. Aber es wird auch gespart. Einerseits musste jedes Ministerium pauschal 1% seines Etats sparen. Gekürzt werden soll aber auch beim Wohngeld, beim Elterngeld und beim Zuschuss des Bundes zur Rentenversicherung und den gesetzlichen Krankenversicherungen. Und es gibt ja den sogenannten Klima- und Transformationsfonds. Und Lars Klingbeil will einen Teil dieses Geldes für andere Dinge verwenden, die gar nichts mit Klimaschutz zu tun haben. Dieser Punkt sorgt für Kritik bei Grünen und Umweltverbänden.
1: Auch mehrere Gewerkschaften kritisieren die Etatpläne. Der Deutsche Gewerkschaftsbund etwa warf Schwarz-Rot vor, eine Politik nach Kassenlage zu machen. Statt etwa bei Wohn- und Elterngeld zu kürzen, müsste der Sozialstaat klüger und effizienter gestaltet werden, sagte DGB-Vize Körzel. Er kritisierte auch die enorme Schieflage aufgrund des starken Wachstums der Verteidigungsausgaben. Der Verkehrsclub VCD sieht einen schweren Fehler darin, ausgerechnet bei der Sanierung der Schiene zu sparen. Angesichts neuer schwerer russischer Luftangriffe fordert die Ukraine von den westlichen Verbündeten mehr Abfangraketen. Laut der ukrainischen Luftwaffe konnte in der vergangenen Nacht keine einzige Rakete abgewehrt werden. Die Behörden melden infolge der russischen Angriffe mindestens 18 Todesopfer. Aus Kiew, Rebecca Barth.
4: Für das Abwehren ballistischer Raketen ist die Ukraine auf das amerikanische System Patriot angewiesen. Es sei äußerst wichtig, dass vom NATO-Gipfel in Ankara Beschlüsse zur Unterstützung der Luftverteidigung hervorgingen, fordert Volodymyr Zelensky. Außenminister Andriy Sybiha kritisierte, die Ukraine sei derzeit das einzige Land auf der Welt, das jede Woche mit ballistischen Angriffen konfrontiert sei. Die Mittel zum Schutz dagegen müssten in der Ukraine sein.
1: Britische Kampfjets haben im Nordatlantik ein russisches Militärflugzeug abgefangen. Wie das Verteidigungsministerium in London mitteilte, war die Langstreckenmaschine dem Kampfverband um den Flugzeugträger HMS Prince of Wales zu nahe gekommen. Das russische Flugzeug habe mehrere Sonarbojen abgeworfen und nicht auf Kontaktversuche reagiert, wie es in einer Mitteilung hieß. Sonarbojen haben Unterwassermikrofone und sollen U-Boote aufspüren. Der Kampfverband ist gerade im Rahmen eines NATO-Einsatzes vor Island unterwegs, um in der Arktis und im Nordatlantik zur Abschreckung präsent zu sein. Hintergrund der Mission ist die Forderung des US-Präsidenten Trumps, die Arktis vor Russland und China zu schützen. Als Konsequenz aus dem massiven Stromausfall Anfang Januar in Berlin empfehlen Experten, ein zentrales Lagezentrum aufzubauen. Dort sollten alle relevanten Akteure im Notfall zusammenarbeiten. Nötig sei außerdem, dass deutlich mehr Übungen stattfinden, heißt es in einem Bericht der Fachleute. Etwa 100.000 Menschen hatten im Januar in Berlin tagelang ohne Strom und Heizung klarkommen müssen. Die Ermittler gehen von einem linksextremistischen Anschlag aus. Das waren die Nachrichten. Das Wetter in Norddeutschland. Viele Wolken, dazu zeitweise Regen und nur ab und zu etwas Sonne. Höchstwerte 18 Grad in Flensburg bis 25 Grad in Hanmünden. In der Nacht stark bewölkt und zeitweise Regen. Tiefstwerte 17 bis 13 Grad. Morgen wolkig, zeitweise Regen, im Südwesten Niedersachsens teils sonnig. 18 bis 26 Grad. Am Mittwoch heiter bis wolkig, stellenweise Regen, 19 bis 25 Grad. Und am Donnerstag ein Wechsel aus Sonne und Wolken bei 20 bis 28 Grad. Es ist gleich 16.05 Uhr.
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1: Stau oder stockender Verkehr ab 3 Kilometern. A1 Lübeck Richtung Hamburg zwischen Hamburg-Billstedt und Norderelbbrücke 5

0: Gute Fahrt.
1: Ja, vielen Dank.
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1: Mit Michael Thurnau, hallihallo, und hier kommt Musik mit Paula.

Es gibt Menschen, die haben einfach den Dreh raus. Das gilt besonders für Wolfgang Roloff, dem bekannten Produzenten aus Bremen, der als Ronny, auch als Sänger, eine große Karriere gehabt hat. Ronny, eher eigentlich ein bescheidener Mensch, arbeitete sehr gerne im Hintergrund. Bei Live-Auftritten war er immer geprägt von richtig starkem Lampenfieber. Er hat viele Traditional-Songs, also Volkslieder, genommen und umgetextet. Und so wurde aus Oh My Darling, Caroline, das Lied, das Ronny jetzt bei uns singt, die deutsche Version nämlich, hören wir jetzt hier bei NDR Schlager.

Hier ist NDR Schlager mit Musik aus mehr als 60 Jahren Schlagergeschichte. Und das meinen wir ernst. Die Musikrichtung, die wir jetzt spielen, die ist sogar noch älter. Es ist die Musik der blühenden 20er Jahre in Berlin. Max Raabe und sein Palastorchester halten die Musik und den Klang dieser Jahrzehnte ja aufrecht. Und das spielen wir auch sehr gerne hier bei NDR Schlager. Mir ist so nach dir. Viel Spaß jetzt mit Max Raabe.

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Stefan Waggershausen und Alice hier bei NDR Schlager. Heute ist Montag, der 6. Juli, der Tag des Küssens und für viele Menschen vielleicht Geburtstag heute. Wenn das der Fall ist, dann fühlen Sie sich von uns in den Arm genommen und wir wollen Ihnen ganz herzlich gratulieren, Ihnen ein tolles neues Lebensjahr wünschen. Wir gratulieren auch musikalisch mit Robbie Lind. Sein Lied heißt "Weil du heute Geburtstag hast".

0: 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Wir sind im Norden zu Hause und wollen jetzt im Schlager-ABC ein bisschen blättern. Unser Buch verzeichnet ja alle bekannten und auch manchmal die etwas weniger bekannten Schlagerstars. Heute geht es um einen Superstar aus Norddeutschland, um Bernd Klüver.
1: Das Schlager-ABC. Erstaunlich, was Bernd Klüver so alles gemacht hat. Er war Sänger, Entertainer, Moderator, Komponist, Texter, Produzent, Verleger und besaß am Ende sogar eine eigene Plattenfirma. Dabei hatte der beliebte deutsche Schlagersänger erst einmal ganz andere berufliche Ziele.
2: Ich wollte eigentlich Zahnarzt werden, nach dem Abi dann zur Bundeswehr, und Musik war eigentlich nur mein Hobby. Also es war für mich eigentlich so ein bisschen die Kompensierung, wenn ich Liebeskummer hatte und so. Dann setzte ich mich in mein Zimmer und ich saß mit meiner Gitarre und habe das versucht, so ein bisschen aufzuarbeiten und meine Geschichten erzählt.
1: So richtig angefangen hat die Karriere von Bernd Klüver auf jeden Fall auf der Berliner Funkausstellung. 1971 war's. Dort trat er in der Sendung Talentschuppen, sozusagen der Mutter aller deutschen Castingshows, auf. Kurz darauf gab es den ersten Plattenvertrag. Und bereits ein gutes Jahr später, im Januar 73, gelang dem jungen Hildesheimer sein allergrößter Erfolg.
3: Der Junge mit der singt von dem, was einst geschah.
1: Der Junge mit der Mundharmonika. 27 Wochen in den deutschen Charts und natürlich Platz 1. Im selben Jahr gelang ihm mit Der kleine Prinz noch ein zweiter Nummer 1-Hit. Insgesamt verkaufte Bernd Klüver über 10 Millionen Tonträger und kam am Ende auf mehr als 6.000 nationale und internationale Bühnenshows. Natürlich lief auch bei ihm nicht immer alles glatt im Leben. Nicht umsonst lautete sein Motto: Wer immer Glück hat, weiß nicht, was Glück ist.
2: Also in einem Leben, was ich geführt habe, auf der Überholspur immer und immer Vollgas, muss ich schon sagen, dass ich mit Sicherheit einige Fehler reingespielt habe, sowohl privater Natur als auch geschäftlicher Natur oder vom Beruf her. Irgendwann blickt man zurück, nicht im Zorn, und sagt, okay, wenn es keine Fehler gegeben hätte, dann wäre ich ein Unmensch oder ein Übermensch.
1: Bernd Klüver galt als freundlich, ehrlich und hilfsbereit. Im September 2011 hätte er noch gerne mit seinen Fans sein 40. Bühnenjubiläum gefeiert, doch es kam anders. Bernd Klüver starb am 28. Juli in seiner Wahlheimat Mallorca unerwartet an den Folgen eines Treppensturzes.

Das war ein Klassiker der Musik, Words von den Bee Gees in der Version von Joe Heindle. Der hat mal den Dschungel gewonnen. Er war der Dschungelkönig in der RTL-Sendung. Hier ist NDR Schlager im Norden zu Hause. Jetzt mit Musik von Roger Whittaker. Der hat ja in seinem Leben so manches Lied weggesungen, aber er war ein richtig großer. Und er hat das auch, wenn er kein Deutsch verstanden hat, auch auf Deutsch immer wunderbar gesungen, seine Lieder. So gefühlvoll und mit so viel Rhythmus und so viel Herz dabei. Ein schönes Lied, River Lady jetzt, Roger Whittaker bei NDR Schlager.

0: Wunderbares Lied, oder? Das war der großartige Herman van Veen, holländischer Liedermacher, und das Lied vom kleinen Fratz, einer seiner ganz großen Erfolge. So, wir wollen posthum jemandem zum Geburtstag gratulieren, der die Musik sehr verändert hat in Deutschland, denn dank Roger Cicero wurde der gängige, der leicht konsumierbare Jazz wieder populär. Roger Cicero, geboren in West-Berlin am 6. Juli 1970, viel zu früh verstorben, vor 10 Jahren, das war im März 2016 in Hamburg. Popmusiker, Jazzmusiker, ein Mann, der Musik mit Leidenschaft gemacht hat und der Musikwelt sehr, sehr fehlt. Hatte viele Fans und die lieben ihn immer noch, seine Lieder. Wir erinnern an Roger Cicero, der wäre heute 56 Jahre alt geworden. Hier kommt einer seiner ganz großen Hits.
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Wolfgang Petri hier bei NDR Schlager im Norden zu Hause. Ja, die Stunde ist schon wieder fast rum, 17 Uhr gleich, die Nachrichten gibt's dann. Bis dahin einer der größten Hits, die es überhaupt je gegeben hat im deutschen Schlager. Aus dem Ende der 60er Jahre hat er damals reihenweise den Menschen den Kopf verdreht mit seiner Stimme und seinem Auftreten und auch mit seinen Liedern. Ganz in Weiß mit Roy Black und dann die Nachrichten.

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1: Um 17 Uhr mit Astrid Fietz. US-Präsident Trump hat zugegeben, dass er FIFA-Chef Infantino gebeten hat, die rote Karte gegen US-Stürmer Balogun zu überprüfen. Die rote Karte sei unfair gewesen, sagte Trump. Die FIFA hatte zuvor mitgeteilt, die Sperre gegen Balogun zur Bewährung auszusetzen. Aus Washington, Nina Barth.
2: Kurz nach Bekanntgabe der FIFA-Entscheidung, die rote Karte für US-Stürmer Folarin Balogun auszusetzen, hatte Trump auch schon auf Truth Social geschrieben: Vielen Dank an die FIFA, dass ihr das Richtige gemacht und eine große Ungerechtigkeit wieder gut gemacht habt. Das Weiße Haus teilte den Post auf X und schrieb darüber: USA, USA, USA. Der republikanische Senator Ted Cruz sagte im Oval Office, er bedanke sich im Namen aller Amerikaner dafür, dass diese, so wörtlich, lächerliche rote Karte ausgesetzt worden sei.
1: Die Bundesregierung hat den Haushalt für das kommende Jahr auf den Weg gebracht und mit den Plänen heftige Kritik ausgelöst. Umweltverbände warfen der schwarz-roten Koalition vor, einen Klimafonds so wörtlich zu plündern. Kritik gibt es auch daran, dass Finanzminister Klingbeil eine deutlich höhere Neuverschuldung plant. Vor allem die Verteidigungsausgaben sollen massiv steigen, um die Bundeswehr gegen Russland zu stärken. Klingbeil veranschlagt im Regierungsentwurf des Haushalts 2027 Ausgaben in Höhe von 555 Milliarden Euro. Das sind deutlich mehr als im laufenden Jahr. Im Kernhaushalt für das kommende Jahr sind Ausgaben im Verteidigungsetat von fast 110 Milliarden Euro geplant, ein Drittel mehr als im Budget dieses Jahres. Britische Kampfjets haben im Nordatlantik ein russisches Militärflugzeug abgefangen. Wie das Verteidigungsministerium in London mitteilte, war die Langstreckenmaschine dem Kampfverband um den Flugzeugträger HMS Prince of Wales zu nahe gekommen. Das russische Flugzeug habe mehrere Sonarbojen abgeworfen und nicht auf Kontaktversuche reagiert, wie es in einer Mitteilung hieß. Sonarbojen haben Unterwassermikrofone und sollen U-Boote aufspüren. Der Kampfverband ist gerade im Rahmen eines NATO-Einsatzes vor Island unterwegs, um in der Arktis und im Nordatlantik zur Abschreckung präsent zu sein. Hintergrund der Mission ist die Forderung des US-Präsidenten Trumps, die Arktis vor Russland und China zu schützen. Der Kieler Marineschiffbauer TKMS bekommt offenbar den nächsten Milliardenauftrag. Medienberichten zufolge soll das Unternehmen 12 U-Boote für Kanada bauen. Das Auftragsvolumen für Bau, Wartung und Betrieb liegt demnach bei rund 62 Milliarden Euro. Es soll sich um U-Boote der Klasse 212CD handeln, die TKMS schon für Deutschland und Norwegen baut. So könnten die Marinen der drei Länder künftig die gleichen Schiffe fahren. Das sei gut für die strategische Zusammenarbeit, heißt es aus Regierungskreisen. Ob die U-Boote auf der Werft in Kiel oder an einem anderen Standort gebaut werden sollen, ist noch offen. Sowohl TKMS als auch deutsche Politiker hatten in der Vergangenheit intensiv darum geworben, dass der kanadische Großauftrag nach Kiel geht. Jetzt hat sich der deutsche Marineschiffbauer offenbar erfolgreich gegen den südkoreanischen Konkurrenten durchgesetzt. 7 Jahre nach einem Lebensmittelskandal um bakterienverseuchte Fleisch- und Wurstwaren des hessischen Herstellers Wilke müssen sich drei ehemalige Firmenverantwortliche vor Gericht verantworten. Kurz nach Beginn wurde der Prozess vorzeitig unterbrochen. Fabian Schmidt mit den Einzelheiten.
3: Die Anwälte des ehemaligen Geschäftsführers von Wilke Wurst wollen einen Befangenheitsantrag gegen den vorsitzenden Richter stellen. Das Gericht gibt den Anwälten nun 2 Tage Zeit, ihren Antrag zu formulieren. Zuvor wurde das Verfahren immer wieder kurz unterbrochen, weil über mögliche Geständnisse diskutiert wurde. 2 der 3 Angeklagten hatten angekündigt, gegen Strafmilderung auszusagen. Aber schließlich entschieden sie sich doch erst einmal zu schweigen. Der Richter hatte angekündigt, ohne Geständnisse in die Beweisaufnahme starten zu wollen. Am Mittwoch soll die Verhandlung fortgesetzt werden.
1: Das waren die Nachrichten. Das Wetter in Norddeutschland. Viele Wolken, gebietsweise Regen und zeitweise sonnig. Höchstwerte 16 Grad in Sassnitz bis 24 Grad in der Grafschaft Bentheim. In der Nacht stark bewölkt und zeitweise Regen, im Südwesten Niedersachsens meist trocken. Tiefstwerte 17 bis 13 Grad. Morgen wolkig, zeitweise Regen, im Südwesten Niedersachsens teils sonnig, 18 bis 26 Grad. Am Mittwoch heiter bis wolkig, stellenweise etwas Regen bei 19 bis 24 Grad. Und am Donnerstag dann ein Wechsel aus Sonne und Wolken bei 20 bis 27 Grad. Es ist 17.05 Uhr.
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1: Stau oder stockender Verkehr ab 3 Kilometern. A1 Lübeck Richtung Bremen zwischen Hamburg-Billstedt und Harburg 7 Kilometer. A1 Bremen Richtung Osnabrück zwischen Uphusen, Bremen, Mahndorf und Asten 5 Kilometer. A1 Osnabrück Richtung Bremen zwischen Dreieckstur und Bremen-Hemelingen 4 Kilometer vor der Baustelle. A7 Flensburg Richtung Hamburg zwischen Hamburg-Schnelsen Nord und dem Elbtunnel 4 Kilometer. Die A27 Walsrode Richtung Bremen ist zwischen Walsrode West und Verden Ost wegen Bergungsarbeiten bis 18 Uhr gesperrt. Dadurch staut es sich. Gute Fahrt.
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4: Guten Tag. Ich bin Michael.

es ist wirklich erstaunlich, welche Worte sich alle reimen, ne? Horizont und blond. Peter Albert hat das bewiesen hier bei NDR Schlager im Norden zu Hause. Wir wollen an einen der Größten in der Musik erinnern, der heute seinen 6. Todestag hat. Heute vor 6 Jahren starb der italienische Komponist Ennio Morricone. Der war Komponist, Dirigent, Oscar-Preisträger und hat für über mehr als 500 Filme die Musik geschrieben. Und da waren wirklich einige zauberhafte Filme drunter. Die ganzen Spaghetti-Western zum Beispiel für eine Handvoll Dollar, dann für die Unbestechlichen, für Der Zauberer von Malena und viele, viele andere. Sein bekannteste Filmmusik ist, glaube ich, jedenfalls die Titelmelodie aus dem Film Spiel mir das Lied vom Tod mit Henry Fonda. Und diese Musik, die haben wir jetzt mal aufgelegt. Jill's Theme, die Szene als Claudia Cardinale für die Bahnarbeiter, die dort in Westen Amerikas die Schienen für die Eroberung des Wilden Westens gelegt haben. Ein wunderbarer Film, eine tolle Melodie. Heute vor 6 Jahren starb der Schöpfer Ennio Morricone.

plätschert das Wasser. Albano und Romina Power hier bei NDR Schlager im Norden zu Hause. Hier kommt was Neues aus der Schlagerwelt. Marco und Alexander nennen sich als Duo Herzpunkt 2 die Schlageragenten. Und bei ihnen geht's jetzt um eine junge Dame, um den Sommer, um gute Laune und ja, und wie gesagt, die junge Dame, die heißt Lena und so heißt auch die Single.

Der spricht einem manchmal aus der Seele, der Michael Holm, oder? Ein verrückter Tag, ein Tag, an dem sich der US-Präsident in den Fußball, in die Fußball-Weltmeisterschaft eingemischt hat und wir alle bleiben nur da mit einem großen Kopfschütteln. Michael Holm also hier bei NDR Schlager. Hier kommt eine Frau, die so richtig gut singen kann. Sie hat eine Zeit lang mal sehr viele Auftritte in Deutschland gehabt und ihre Stimme, die ist ja auch wirklich wunderschön. Haben Sie Lust auf Dana Winner? Ihr großer Erfolg in Deutschland hieß: Gib den Kindern eine Welt.

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Montagnachmittag, hier ist NDR Schlager im Norden zu Haus. Schlager wirft man ja manchmal vor, er sei unpolitisch und es gehe immer nur um Liebe, um Herz und um Schmerz. Was natürlich völliger Quatsch ist. Auch Schlagerstars haben immer teilgenommen an aktuellen Diskussionen. Ich erinnere nur an die vielen, vielen sehr zeitkritischen Lieder von Udo Jürgens. Gibt aber auch noch ein paar andere. Zum Beispiel hat Vicky Leandros schon einen Umweltschlager aufgenommen, lange bevor das Thema Umweltschutz und Umweltschmutz und Umweltzerstörung in den Medien waren. Das Lied heißt Verlorenes Paradies. Hier kommt Vicky Leandros bei NDR Schlager.

DDR-Schlagerstar Wolfgang Ziegler. Nach der deutschen Wiedervereinigung war er aber auch gesamtdeutsch ein gefeierter Star. Netter Kerl und ein toller Künstler. Das Beste an mir, Wolfgang Ziegler, hier bei NDR Schlager. Na, war das ein Montag nach Ihrem Geschmack? Jeder Tag wirkt ja auf unterschiedliche Menschen ganz unterschiedlich. Der eine sagt, ach, war das ein schöner Tag? Und der andere sagt, Mensch, so eine Grütze, hoffentlich kommt so ein Skitag nicht bald wieder. Das ist dein Tag. Das ist eines der Mutmacherlieder von Udo Jürgens. Hören wir jetzt bei NDR Schlager.

Ja, da hat sie völlig recht, die Monika Morell. Nicht alles auf die lange Bank schieben. Irgendwann ist es im Leben dann mal zu spät. Wunderschönes Lied. Ich fange nie mehr was an einem Sonntag an. Heute ist Montag und das war der Schlagermontag hier bei NDR Schlager. Wir gehen jetzt noch an die Copacabana mit Barry Manilow. Dann um 18 Uhr die Nachrichten. Und dann geht's hinein in den Schlagerabend hier bei NDR Schlager. Morgen hören wir uns wieder ab 13 Uhr und ich freue mich da sehr, sehr drauf. Also, bis morgen. Ihr Michael Thürnau. Tschüss.

0: 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Um 18 Uhr mit Milat Kupay. US-Präsident Trump hat zugegeben, dass er FIFA-Chef Infantino gebeten hat, die rote Karte gegen US-Stürmer Balogun zu überprüfen. Die rote Karte sei unfair gewesen, sagte Trump. Die FIFA hatte zuvor mitgeteilt, die Sperre gegen Balogun zur Bewährung auszusetzen. Aus Washington, Nina Barth.
1: Kurz nach Bekanntgabe der FIFA-Entscheidung, die rote Karte für US-Stürmer Folarin Balogun auszusetzen, hatte Trump auch schon auf Truth Social geschrieben: Vielen Dank an die FIFA, dass ihr das Richtige gemacht und eine große Ungerechtigkeit wieder gut gemacht habt. Das Weiße Haus teilte den Post auf X und schrieb darüber: USA, USA, USA. Der republikanische Senator Ted Cruz sagte im Oval Office, er bedanke sich im Namen aller Amerikaner dafür, dass diese, so wörtlich, lächerliche rote Karte ausgesetzt worden sei.
0: Die Bundesregierung hat den Haushalt für das kommende Jahr auf den Weg gebracht und mit den Plänen heftige Kritik ausgelöst. Umweltverbände werfen der schwarz-roten Koalition vor, einen Klimafonds, so wörtlich, zu plündern. Kritik gibt es auch daran, dass Finanzminister Klingbeil eine deutlich höhere Neuverschuldung plant. Vor allem die Verteidigungsausgaben sollen massiv steigen, um die Bundeswehr gegen Russland zu stärken. Klingbeil veranschlagt im Regierungsentwurf des Haushalts 2027 Ausgaben in Höhe von 555 Milliarden Euro. Das ist deutlich mehr als im laufenden Jahr. Im Kernhaushalt für das kommende Jahr sind Ausgaben im Verteidigungsetat von fast 110 Milliarden Euro geplant. Ein Drittel mehr als im Budget dieses Jahres. Britische Kampfjets haben im Nordatlantik ein russisches Militärflugzeug abgefangen. Wie das Verteidigungsministerium in London mitteilte, war die Langstreckenmaschine dem Kampfverband um den Flugzeugträger HMS Prince of Wales zu nahe gekommen. Das russische Flugzeug habe mehrere Sonarbojen abgeworfen und nicht auf Kontaktversuche reagiert, wie es in einer Mitteilung hieß. Sonarbojen haben Unterwassermikrofone und sollen U-Boote aufspüren. Der Kampfverband ist gerade im Rahmen eines NATO-Einsatzes vor Island unterwegs, um in der Arktis und im Nordatlantik zur Abschreckung präsent zu sein. Hintergrund der Mission ist die Forderung des US-Präsidenten Trumps, die Arktis vor Russland und China zu schützen. Der Kieler Marineschiffbauer TKMS bekommt offenbar den nächsten Milliardenauftrag. Medienberichten zufolge soll das Unternehmen 12 U-Boote für Kanada bauen. Das Auftragsvolumen für Bau, Wartung und Betrieb liegt demnach bei rund 62 Milliarden Euro. Es soll sich um U-Boote der Klasse 212CD handeln, die TKMS schon für Deutschland und Norwegen baut. So könnten die Marinen der drei Länder künftig die gleichen Schiffe fahren. Das sei gut für die strategische Zusammenarbeit, heißt es aus Regierungskreisen. Ob die U-Boote auf der Werft in Kiel oder an einem anderen Standort gebaut werden sollen, ist noch offen. Sowohl TKMS als auch deutsche Politiker hatten in der Vergangenheit intensiv darum geworben, dass der kanadische Großauftrag nach Kiel geht. Jetzt hat sich der deutsche Marineschiffbauer offenbar erfolgreich gegen den südkoreanischen Konkurrenten durchgesetzt. 7 Jahre nach einem Lebensmittelskandal um mit Bakterien verseuchte Fleisch- und Wurstwaren des hessischen Herstellers Wilke müssen sich 3 ehemalige Firmenverantwortliche vor Gericht verantworten. Kurz nach Beginn wurde der Prozess vorzeitig unterbrochen. Fabian Schmidt mit den Einzelheiten.
2: Die Anwälte des ehemaligen Geschäftsführers von Wilke Wurst wollen einen Befangenheitsantrag gegen den Vorsitzenden Richter stellen. Das Gericht gibt den Anwälten nun 2 Tage Zeit, ihren Antrag zu formulieren. Zuvor wurde das Verfahren immer wieder kurz unterbrochen, weil über mögliche Geständnisse diskutiert wurde. 2 der 3 Angeklagten hatten angekündigt, gegen Strafmilderung auszusagen. Aber schließlich entschieden sie sich doch erst einmal zu schweigen. Der Richter hatte angekündigt, ohne Geständnisse in die Beweisaufnahme starten zu wollen. Am Mittwoch soll die Verhandlung fortgesetzt werden.
0: Das waren die Nachrichten. Das Wetter in Norddeutschland: viele Wolken, gebietsweise Regen und zeitweise sonnig, Höchstwerte 16 Grad in Sassnitz bis 24 Grad in der Grafschaft Bentheim. In der Nacht stark bewölkt, zeitweise Regen, im Südwesten Niedersachsens meist trocken, Tiefstwerte 17 bis 13 Grad. Morgen wolkig, zeitweise Regen, im Südwesten Niedersachsens teils sonnig, 18 bis 26 Grad. Am Mittwoch heiter bis wolkig, stellenweise etwas Regen, 19 bis 24 und am Donnerstag Wechsel aus Sonne und Wolken bei 20 bis 27 Grad. Und die Zeit, es ist 18.05 Uhr.
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0: Stau oder stockender Verkehr ab 3 Kilometern. A1 Hamburg Richtung Osnabrück zwischen Bremerkreuz und Arsten. 4 Kilometer stockender Verkehr vor der Baustelle. A1 Osnabrück Richtung Bremen zwischen dem Dreieck Stur und Bremen-Hemelingen. 4 Kilometer stockender Verkehr vor der Baustelle. A7 Flensburg Richtung Hamburg zwischen dem Dreieck Hamburg-Nordwest und dem Elbtunnel. 5 Kilometer stockend. A7 Hannover Richtung Kassel zwischen dem Dreieck Hannover-Süd und Hildesheim. 7 Kilometer stockend im Baustellenbereich. Die A21 Richtung Kiel Richtung Bagdeheide ist zwischen Schwissel und Lietzen nach einem Unfall mit mehreren Fahrzeugen gesperrt. Und die A27 Bremen Richtung Bremerhaven, die Einfahrt Stotel, ist nach einem Unfall gesperrt. Gute Fahrt!
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1: Hamburger Familien müssen ab dem kommenden Jahr teilweise deutlich mehr Kita-Gebühren zahlen. Das betrifft ab August 2027 Eltern mit höheren Einkommen. Die ersten 5 Stunden werden Kinder in Kitas aber weiterhin kostenfrei betreut. Annalena Ehle.
2: Momentan liegt der Höchstbetrag für eine 8-stündige Kita-Betreuung bei 191 Euro pro Monat. Geplant ist etwa, den in 2 Schritten zu erhöhen. Ab August 2027 soll er auf 320 Euro steigen und ein Jahr später dann auf 336 Euro monatlich. Laut Bildungsbehörde wird dieser Höchstbetrag künftig für Familien mit einem Nettohaushaltseinkommen ab 6.000 Euro pro Monat fällig. Familien mit geringem Einkommen sollen dagegen entlastet werden. Die Einkommensgrenze, ab der überhaupt ein Elternbeitrag erhoben wird, soll von 1.023 Euro auf 2.650 Euro monatliches Nettoeinkommen angehoben werden. Auch bei der Geschwisterregelung wird sich laut Behörde etwas ändern. Familien sollen demnach ausführlich informiert werden.
1: In Hannover schiebt sich Tag für Tag der Berufsverkehr über teilgesperrte, baufällige Brücken an den Schnellwegen. Nach Jahren der Versäumnisse will die Politik in Niedersachsen jetzt gegensteuern. Neben mehr Geld und vereinfachten Planungsverfahren wurde ein Bauprogramm für die Zeit bis 2029 erarbeitet. Verkehrsminister Tonne hat die Pläne heute vorgestellt. Bertel Starke.
3: 500 Millionen Euro. So viel Geld nimmt das Land Niedersachsen in die Hand, um hunderte Kilometer Holperstrecke in Schuss zu bringen. Für Autofahrer bedeutet all das Geduld haben, denn die Projekte, die sind mit monatelang gesperrten Straßen und Umleitungen verbunden. Betroffen ist zum Beispiel der Abschnitt zwischen Mehnslage und Quakenbrück im Landkreis Osnabrück. Auf diesem Abschnitt rollen schon im nächsten Jahr die Baumaschinen. Die Landesstraße 155 im Landkreis Verden befindet sich ebenfalls auf der heute vorgestellten Liste. Das ist die Strecke zwischen Allerdorf und Posthausen. Neben zahlreichen Straßen nimmt das Land kaputte Brücken ins Visier. Die Lederbrücke bei Leer und die Brücke über den Bützfleter Kanal im Landkreis Stade gehören dazu. Sie sollen abgerissen und neu gebaut werden. Das Land finanziert all das mit eigenen Mitteln und mit Geld aus dem Sondervermögen des Bundes.
1: Schwerins neuer Oberbürgermeister Sebastian Ehlers von der CDU tritt heute sein Amt an. Er hatte sich am 26. April in einer Stichwahl gegen die SPD-Landtagsabgeordnete Mandy Pfeiffer durchgesetzt. Einzelheiten von Sophie Jung.
4: Für Sebastian Ehlers ist es ein Umzug innerhalb des Stadthauses. Nachdem er 6 Jahre Stadtpräsident war, wechselt er nun in das Büro des Oberbürgermeisters. Auf dem Programm stehen laut Ehlers heute erst einmal ein Rundgang durch die einzelnen Fachdienste und Besprechungen, bei denen Termine für die nächsten Wochen vereinbart werden. Es sei ihm wichtig, sich im Haus persönlich vorzustellen. Am Abend geht es für den 44-Jährigen ins NDR-Landesfunkhaus für einen Besuch im Nordmagazin. Sebastian Ehlers ist gebürtiger Schweriner. Er sitzt schon seit 22 Jahren in der Stadtvertretung und war zuletzt im Landtag parlamentarischer Geschäftsführer der CDU-Fraktion.
1: Nach dem Einbruch in ein Juweliergeschäft heute Morgen in Hamburg-Harburg sucht die Polizei jetzt nach Zeugen. Kurz nach 3 Uhr sind Einbrecher dort mit einem Auto in ein Geschäft gefahren. Sebastian Vesper.
5: Die Einbrecher sind mit 3 Autos nach Harburg gefahren. Mutmaßlich hatten sie die Fahrzeuge laut der Polizei zuvor in Niedersachsen gestohlen. Eines der Autos fuhr in den Juwelier in der Moorstraße. Das knallte ordentlich. Anwohner haben daraufhin gesehen, wie mindestens 4 Maskierte in das Geschäft eingestiegen sind. Kurz darauf sollen sie den Laden mit Taschen wieder verlassen haben. Die Einbrecher flüchteten mit den 2 anderen Autos, einem BMW und einem VW. Die Polizei suchte sofort mit rund 1 Dutzend Streifenwagen nach den Tätern. Im Harburger Stadtteil Neuland fanden die Beamten einen der Fluchtwagen, den VW allerdings ohne Insassen. Alle Täter konnten entkommen. Nun sucht die Polizei nach Zeugen, die weitere Hinweise geben können. Wie viel Schmuck gestohlen wurde, wird auch noch ermittelt.
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0: 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Um 19 Uhr mit Milat Kupay. US-Präsident Trump hat eingeräumt, wegen der roten Karte für einen Spieler des amerikanischen Teams Einfluss auf die FIFA genommen zu haben. Er habe den Verband gebeten, die Sperre für Foleyran Balogun zu überdenken. Aus der NDR-Nachrichtenredaktion Thorsten Lange.
1: Er sei nicht der Meinung gewesen, dass die betreffende Szene ein Foul war, so Trump. Dem brasilianischen Schiedsrichter warf er eine, so wörtlich, fragwürdige Vergangenheit vor, ohne näher darauf einzugehen. Damit bestätigt Trump, was die Fußballwelt schon vermutet hatte, nämlich, dass er Einfluss auf FIFA-Chef Infantino genommen hat. Der Weltverband hatte die Sperre für Balogun zur Bewährung ausgesetzt. Dass er sich nach Trump gerichtet habe, stritt Infantino ab. Die FIFA-Disziplinarkommission sei unabhängig. Unter anderem der DFB und die UEFA zeigten sich entsetzt über den Vorgang.
0: Das Bundeskabinett hat den Haushaltsentwurf für 2027 gebilligt und erntet von vielen Seiten zum Teil heftige Kritik. Der Plan sieht Ausgaben von 555 Milliarden Euro und neue Schulden von mehr als 200 Milliarden Euro vor. Aus der NDR-Nachrichtenredaktion Martin Seiler.
2: Wirtschaftsverbände, Gewerkschaften, Umweltschützer und Opposition lassen kein gutes Haar am Entwurf. Der Industriespitzenverband BDI bezeichnete die Ausgaben- und Schuldenzuwächse als alarmierend. Der Deutsche Gewerkschaftsbund nannte es fatal, ausgerechnet am Klima- und Transformationsfonds den Rotstift anzusetzen, was auch die Grünen und der Umweltverband BUND so sehen. Der linken Politiker Bartsch sprach von einem Frontalangriff auf den Sozialstaat. Von Seiten der AfD hieß es, immer mehr neue Schulden zu machen, habe rein gar nichts mit seriöser Haushaltspolitik zu tun.
0: Der Kieler Marineschiffbauer TKMS bekommt offenbar den nächsten Milliardenauftrag. Medienberichten zufolge soll das Unternehmen 12 U-Boote für Kanada bauen. Das Auftragsvolumen für Bau, Wartung und Betrieb liegt demnach bei rund 62 Milliarden Euro. Ob die U-Boote auf der Werft in Kiel oder an einem anderen Standort gebaut werden sollen, ist noch offen. UN-Generalsekretär Guterres fordert die Länder weltweit zu einer koordinierteren KI-Regelung auf. Beim Auftakt einer internationalen Konferenz in Genf machte Guterres deutlich, dass KI immer schneller wachse. Er warnte davor, dass die einzelnen Programme außer Kontrolle geraten könnten. Deshalb forderte er von den Staaten der Welt ein abgestimmtes Vorgehen. Besonders der Jugendschutz solle dort Priorität haben. Das waren die Nachrichten. Das Wetter in Norddeutschland. In der Nacht stark bewölkt, zeitweise Regen, im Südwesten Niedersachsens meist trocken, Tiefstwerte 17 bis 13 Grad. Morgen wolkig, zeitweise Regen, im Südwesten Niedersachsens teils sonnig und die Temperaturen 18 bis 26 Grad. Es ist 19.03 Uhr.
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0: Und da liegen uns keine Meldungen vor, die Straßen sind frei. Gute Fahrt.
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2: 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Ich hab mir mal vorgestellt, ja, wie soll ich sagen, beim Telefon, das war ganz schön weit. Und da hab ich eine Bühne gefunden im Internet und hab dann mich da beworben. Ich wollte mal ein bisschen Bayerisch Theater spielen und dann hat er angerufen und gesagt, ja, das ist ja ganz schön weit. Ja, wie soll ich 800 Kilometer fahren? Wie machen wir das? Ich sag, na, komm, am Telefon spreche ich vor. Wie soll denn das gehen? Ich sage immer Weißwurst und Erdinger und dann geht's schon. Ja, und dann habe ich es gemacht und dann hat er gesagt, ja, nächste Woche kannst du kommen, dann geht's los. So, und so war das. Habe ich am Telefon, habe ich da versprochen und dann habe ich die Rolle hat.
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2: 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Ich sag, ach, haben Sie das rausgekriegt, dass Sie aus dem Norden kennen?
3: 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Ich hab gedacht, Sie sind der Österreicher.
2: 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Und der Bayerisch spricht weiter vorne ein bisschen breiter, so. Bayerisch ist ja auch, sag mal, du sprichst mal da so, und die Franken, die sprechen ganz anders, die rollen es eher weiter vorne. Die Erfahrung hatte ich natürlich noch damals nicht.
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2: 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Das war der Currywurst und der Pommes, so hieß das. 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Und da war der Sachsen dabei, ein Berliner dabei, ein Kölner dabei, ein Plattdeutsch und auch ein Holländer. 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
2: Ja, das ist ganz klar, meine Damen und Herren. Ich schmecke so lecker an diese Ecke, wenn wir hier auf dem Markt sind, hier in Enschede und die Fische für 2 Gulden haben, dann ist es ganz klar, dass man das schön lernen kann. Ne? Ich sage mir bedankt, Miriam.
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1: Um 20 Uhr mit Alexander Terhorst. Das Rüstungsunternehmen TKMS erhält Medienberichten zufolge den Großauftrag, für Kanada U-Boote zu bauen. Wie die Zeitung The Globe and Mail sowie zwei Fernsehsender übereinstimmend berichten, will Kanadas Premier Mark Carney die Vergabe an TKMS am Abend bekannt geben. Danach reist er zum NATO-Gipfel nach Ankara. Die ThyssenKrupp-Rüstungstochter setzt sich damit gegen den südkoreanischen Konkurrenten Hanwha Ocean durch. Die Bundesregierung hatte die deutsche Bewerbung massiv unterstützt. Bundesfinanzminister Lars Klingbeil hat den Haushaltsentwurf für 2027 gegen Kritik von allen Seiten verteidigt. Der SPD-Politiker wiederholte mit Blick auf die stark gestiegenen Rüstungsausgaben, man könne sich mit der schwarzen Null nicht gegen Putin verteidigen. Man müsse 3 Jahrzehnte aufholen, in denen die Bundeswehr kaputt gespart worden sei. Zur hohen Neuverschuldung sagte Klingbeil, Deutschlands Schuldenstand liege deutlich unter dem der Eurogruppe. Außerdem verteidigte er die Absenkung des Entwicklungsetats um 500 Millionen Euro. Auch im Entwicklungsministerium müsse gespart werden, so Klingbeil, aber Deutschland sei international weiter ein glaubwürdiger Partner. Frankreichs Präsident Emmanuel Macron ist zu einem Staatsbesuch in Syrien eingetroffen. Macron ist der erste westliche Staatschef, der das Land seit Ende des Bürgerkriegs besucht. Nach Angaben der syrischen Nachrichtenagentur Sana empfing Außenminister Assad al-Shaibani den Staatsgast am Flughafen der Hauptstadt Damaskus. Der Élysée-Palast erklärte, die Reise dauere 2 Tage. Details wurden nicht genannt. Seit 2010 hat kein EU-Staatsoberhaupt mehr Syrien besucht. Trotz seiner roten Karte darf der US-Fußballstürmer Florian Balogun bei der Fußball-WM heute Nacht gegen Belgien antreten. Eine Beschwerde des belgischen Fußballverbands gegen die Entscheidung wurde vom Weltverband FIFA als unzulässig zurückgewiesen. Balogun hatte nach einem brutalen Foul gegen Bosnien die rote Karte gesehen. US-Präsident Donald Trump hatte interveniert. Daraufhin setzte die FIFA die Sperre auf Bewährung aus. Tadej Pogacar hat die 3. Etappe der Tour de France gewonnen und frühzeitig das gelbe Trikot übernommen. Der slowenische Radprofi setzte sich mit 2 Sekunden Vorsprung gegen seinen dänischen Rivalen Jonas Vingegaard durch. Der deutsche Florian Lipowitz kam als 7. ins Ziel. Das waren die Nachrichten. Das Wetter heute Nacht wechselnd bewölkt, die Schauer klingen ab, danach klar und trocken, 17 bis 14 Grad. Morgen Sonne und dichte Wolken, auch Schauer, 23 bis 28 Grad, 20:03 Uhr.
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Sein Lied von Albany, dem stolzen Schloss seines Clans, das er eines Tages für immer verlieren sollte.

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0: 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Um 21 Uhr mit Alexander Terhorst. Das Rüstungsunternehmen TKMS erhält Medienberichten zufolge den Großauftrag, für Kanada U-Boote zu bauen. Wie die Zeitung The Globe and the Mail sowie zwei Fernsehsender übereinstimmend berichten, will Kanadas Premier Mark Carney die Vergabe an TKMS am Abend bekannt geben. Danach reist er zum NATO-Gipfel nach Ankara. Die ThyssenKrupp-Rüstungstochter setzt sich damit gegen den südkoreanischen Konkurrenten Anwar Ocean durch. Die Bundesregierung hatte die deutsche Bewerbung massiv unterstützt. Bundesfinanzminister Lars Klingbeil hat den Haushaltsentwurf für 2027 gegen Kritik von allen Seiten verteidigt. Der SPD-Politiker wiederholte mit Blick auf die stark gestiegenen Rüstungsausgaben, man könne sich mit der schwarzen Null nicht gegen Putin verteidigen. Man müsse 3 Jahrzehnte aufholen, in denen die Bundeswehr kaputt gespart worden sei. Zur hohen Neuverschuldung sagte Klingbeil, Deutschlands Schuldenstand liege deutlich unter dem der Eurogruppe. Wohngeldempfänger müssen sich auf deutliche Kürzungen einstellen. Die Regierung hat einen Gesetzentwurf auf den Weg gebracht, der für 2027 Einsparungen von 1,5 Milliarden Euro vorsieht. Nach Informationen der Nachrichtenagentur dpa sollen künftig weniger Haushalte Wohngeld bekommen. Außerdem soll die Summe nicht mehr mit der Inflation und den Mietpreisen steigen. Wenn der Bundestag zustimmt, würden die Änderungen zum Jahreswechsel in Kraft treten. Frankreichs Präsident Emmanuel Macron ist zu einem Staatsbesuch in Syrien eingetroffen. Macron ist der erste westliche Staatschef, der das Land seit Ende des Bürgerkriegs besucht. Nach Angaben der syrischen Nachrichtenagentur Sana empfing Außenminister Assad al-Shaibani den Staatsgast am Flughafen der Hauptstadt Damaskus. Der Élysée-Palast erklärte, die Reise dauere 2 Tage, ohne Details zu nennen. Seit 2010 hat kein EU-Staatsoberhaupt Syrien mehr besucht. Nach den russischen Angriffen auf die Ukraine ist die Zahl der Todesopfer weiter gestiegen. Präsident Volodymyr Zelensky sprach von 22 Toten und 90 Verletzten. Etwa 30 Wohngebäude wurden nach Behördenangaben getroffen. Zelensky forderte einen Tag vor dem NATO-Gipfel in Ankara das Bündnis auf, die Ukraine entschlossen zu unterstützen. NATO-Generalsekretär Mark Rutte erklärte, die Ukraine benötige zusätzliche Mittel für die Luftverteidigung. Das waren die Nachrichten. Das Wetter wechselnd bewölkt heute Nacht, abklingende Schauer, danach gering bewölkt oder klar und trocken, 17 bis 14 Grad und windig. Morgen Sonne und dichte Wolken, ein paar Schauer und sehr windig, 23 bis 28 Grad, 21.03 Uhr.
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1: Um 22 Uhr mit Alexander Terhorst. Das Rüstungsunternehmen TKMS erhält Medienberichten zufolge den Großauftrag für Kanada U-Boote zu bauen. Wie die Zeitung The Globe and the Mail sowie zwei Fernsehsender übereinstimmend berichten, will Kanadas Premier Mark Carney die Vergabe an TKMS am Abend bekannt geben. Danach reist er zum NATO-Gipfel nach Ankara. Die ThyssenKrupp-Rüstungstochter setzt sich damit gegen den südkoreanischen Konkurrenten Hanwha Ocean durch. Die Bundesregierung hatte die deutsche Bewerbung massiv unterstützt. Frankreichs Präsident Emmanuel Macron ist zu einem Staatsbesuch in Syrien eingetroffen. Macron ist der erste westliche Staatschef, der das Land seit Ende des Bürgerkriegs besucht. Nach Angaben der syrischen Nachrichtenagentur Sana empfing Außenminister Assad al-Shabani den Staatsgast am Flughafen der Hauptstadt Damaskus. Der Élysée-Palast erklärte, die Reise dauere 2 Tage, Details wurden nicht genannt. Nach den russischen Angriffen auf die Ukraine ist die Zahl der Todesopfer weiter gestiegen. Präsident Volodymyr Zelensky sprach von 22 zivilen Toten und rund 90 Verletzten. Etwa 30 Wohngebäude wurden nach Behördenangaben getroffen. Zelensky forderte einen Tag vor dem NATO-Gipfel in Ankara das Bündnis auf, die Ukraine entschlossen zu unterstützen. Bundesfinanzminister Lars Klingbeil hat den Haushaltsentwurf für 2027 gegen Kritik von allen Seiten verteidigt. Der SPD-Politiker wiederholte mit Blick auf die stark gestiegenen Rüstungsausgaben, man könne sich mit der schwarzen Null nicht gegen Putin verteidigen. Man müsse 3 Jahrzehnte aufholen, in denen die Bundeswehr kaputt gespart worden sei. Zur hohen Neuverschuldung sagte Klingbeil, Deutschlands Schuldenstand liege deutlich unter dem der Eurogruppe. Wohngeldempfänger müssen sich auf deutliche Kürzungen einstellen. Die Regierung hat einen Gesetzentwurf auf den Weg gebracht, der für 2027 Einsparungen von 1,5 Milliarden Euro vorsieht. Nach Informationen der Nachrichtenagentur dpa sollen künftig weniger Haushalte Wohngeld bekommen. Außerdem soll die Summe nicht mehr mit der Inflation und den Mietpreisen steigen. Wenn der Bundestag zustimmt, würden die Änderungen zum Jahreswechsel in Kraft treten. Das waren die Nachrichten. Das Wetter heute Nacht wechselnd bewölkt, die Schauer klingen ab, gering bewölkt danach oder klar und trocken. Die Tiefstwerte heute Nacht 17 bis 14 Grad und weiter windig. Morgen eine Mischung aus Sonne und dichten Wolken, ein paar Schauer auch, sehr windig, 23 bis 28 Grad. Auch am Mittwoch heiter bis wolkig, meist trocken und leichter Temperaturrückgang. 22 Uhr und 3 Minuten.
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1: Um 23 Uhr mit Milat Kupay. US-Präsident Trump hat die Einflussnahme auf die FIFA wegen der roten Karte für den Spieler Balogun eingeräumt. Er habe um Überprüfung gebeten, weil er kein Foul gesehen habe. Aus der Nachrichtenredaktion Marei Beermann.
2: Er kenne sich aus, so Trump weiter. Ohnehin sei der Schiedsrichter schrecklich gewesen und habe dazu noch eine fragwürdige Vergangenheit. Was er dem Brasilianer diesbezüglich vorwirft, ließ Trump offen. FIFA-Chef Infantino räumte ein, einen Anruf des US-Präsidenten erhalten zu haben, aber die FIFA-Disziplinarkommission sei unabhängig. Darauf habe er Trump auch hingewiesen. Die Entscheidung des Verbands, die Sperre von Balogun für das Achtelfinale gegen Belgien in eine Bewährungsstrafe umzuwandeln, hat weltweit für einen Aufschrei gesorgt. DFB und UEFA zeigten sich entsetzt, auch die Politik hat sich eingeschaltet.
1: Die Bundesregierung hat den Haushalt für das kommende Jahr auf den Weg gebracht und mit den Plänen heftige Kritik ausgelöst. Umweltverbände werfen der schwarz-roten Koalition vor, einen Klimafonds so wörtlich zu plündern. Kritik gibt es auch daran, dass Finanzminister Klingbeil eine deutlich höhere Neuverschuldung plant. Der SPD-Politiker veranschlagt Ausgaben in Höhe von 555 Milliarden Euro. Die kanadische Regierung will ihre neuen U-Boote vom NATO-Verbündeten Deutschland bauen lassen. Der milliardenschwere Auftrag für bis zu 12 U-Boote geht an den Kieler Marineschiffbauer TKMS, wie der kanadische Premierminister Carney mitteilte. Damit hat sich die ThyssenKrupp-Rüstungstochter erfolgreich gegen den Konkurrenten aus Südkorea durchgesetzt. Das Auftragsvolumen für Bau, Wartung und Betrieb liegt Medienberichten zufolge bei rund 60 Milliarden Euro. In Frankreich kämpfen Feuerwehren gegen eine Reihe von Wald- und Buschbränden. Sorge bereitet vor allem ein Großfeuer in den Pyrenäen unweit der Grenze zu Spanien. Aus Paris, Kai Rienecker.
3: Hier sind schon etwa 5000 Hektar abgebrannt. Etwa 800 Feuerwehrleute sollen vor Ort sein. Löschflugzeuge sind im Einsatz, darunter einige aus anderen EU-Staaten. Windböen sorgen dafür, dass die Brandherde immer wieder neu ausgestreut werden. Gleichzeitig erlebt Frankreich schon die dritte Hitzewelle des Sommers. Im Südwesten des Landes werden Temperaturen von 40 Grad erwartet. Es brennt aktuell vor allem in Südfrankreich, etwa im Hinterland von Montpellier, Marseille oder Bordeaux. Selbst in der Bretagne und im Großraum Paris sind erste Brände ausgebrochen.
1: Das waren die Nachrichten. Das Wetter in Deutschland. In der Nacht wolkig bis stark bewölkt, gebietsweise Regen, Tiefstwerte 19 bis 12 Grad. Morgen viele Wolken, zeitweise Regen, in der Südwesthälfte teils sonnig, Höchstwerte 18 bis 35 Grad. Am Mittwoch heiter bis wolkig, stellenweise etwas Regen, 19 bis 32 Grad. Und die Zeit, es ist 23.03 Uhr.
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1: Um 0 Uhr mit Wolfgang Berger. US-Präsident Trump hat die Einflussnahme auf die FIFA wegen der roten Karte für den Spieler Balogun eingeräumt. Er habe um Überprüfung gebeten, weil er keinen Foul gesehen habe. Aus der Nachrichtenredaktion Marei Beermann.
2: Er kenne sich aus, so Trump weiter. Ohnehin sei der Schiedsrichter schrecklich gewesen und habe dazu noch eine fragwürdige Vergangenheit. Was er dem Brasilianer diesbezüglich vorwirft, ließ Trump offen. FIFA-Chef Infantino räumte ein, einen Anruf des US-Präsidenten erhalten zu haben, aber die FIFA-Disziplinarkommission sei unabhängig. Darauf habe er Trump auch hingewiesen. Die Entscheidung des Verbands, die Sperre von Balogun für das Achtelfinale gegen Belgien in eine Bewährungsstrafe umzuwandeln, hat weltweit für einen Aufschrei gesorgt. DFB und UEFA zeigten sich entsetzt, auch die Politik hat sich eingeschaltet.
1: Das erste Achtelfinale der Nacht ist zu Ende. Das Spiel Portugal gegen Spanien endete 0:1. Die Spanier sind damit im Viertelfinale. Die Bundesregierung hat den Haushalt für das kommende Jahr auf den Weg gebracht. Umweltverbände werfen der schwarz-roten Koalition vor, einen Klimafonds so wörtlich zu plündern. Kritik gibt es auch daran, dass Finanzminister Klingbeil eine deutlich höhere Neuverschuldung plant. Der SPD-Politiker veranschlagt Ausgaben in Höhe von 555 Milliarden Euro. Kanada will seine neuen U-Boote vom NATO-Verbündeten Deutschland bauen lassen. Das hat Premierminister Carney mitgeteilt. Der milliardenschwere Auftrag für bis zu 12 U-Boote geht an den Kieler Marineschiffbauer TKMS. Damit setzte sich Deutschland gegen einen südkoreanischen Konkurrenten durch. Bundeskanzler Merz nannte die Entscheidung ein starkes Zeichen der transatlantischen und europäischen Zusammenarbeit in der Verteidigungsindustrie. In Frankreich kämpfen Feuerwehren gegen eine Reihe von Wald- und Buschbränden. Sorge bereitet vor allem ein Großfeuer in den Pyrenäen, unweit der Grenze zu Spanien. Aus Paris, Kai Rinecker.
3: Hier sind schon etwa 5000 Hektar abgebrannt. Etwa 800 Feuerwehrleute sollen vor Ort sein. Löschflugzeuge sind im Einsatz, darunter einige aus anderen EU-Staaten. Windböen sorgen dafür, dass die Brandherde immer wieder neu ausgestreut werden. Gleichzeitig erlebt Frankreich schon die dritte Hitzewelle des Sommers. Im Südwesten des Landes werden Temperaturen von 40 Grad erwartet. Es brennt aktuell vor allem in Südfrankreich, etwa im Hinterland von Montpellier, Marseille oder Bordeaux. Selbst in der Bretagne und im Großraum Paris sind erste Brände ausgebrochen.
1: Das waren die Nachrichten. Das Wetter in Deutschland: wolkig bis stark bewölkt, gebietsweise Regen, Tiefstwerte 19 bis 12 Grad. Tagsüber viele Wolken, zeitweise Regen, in der Südwesthälfte teils sonnig, Höchstwerte 18 bis 35 Grad. Am Mittwoch heiter bis wolkig, stellenweise etwas Regen, 19 bis 32 Grad. Am Donnerstag im Norden und Osten teils wolkig, vereinzelt etwas Regen. Es ist 0:03 Uhr.
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1: Um 1 Uhr mit Wolfgang Berger. US-Präsident Trump hat die Einflussnahme auf die FIFA wegen der roten Karte für den Spieler Balogun eingeräumt. Er habe um Überprüfung gebeten, weil er keinen Foul gesehen habe. Aus der Nachrichtenredaktion Marei Beermann.
2: Er kenne sich aus, so Trump weiter. Ohnehin sei der Schiedsrichter schrecklich gewesen und habe dazu noch eine fragwürdige Vergangenheit. Was er dem Brasilianer diesbezüglich vorwirft, ließ Trump offen. FIFA-Chef Infantino räumte ein, einen Anruf des US-Präsidenten erhalten zu haben, aber die FIFA-Disziplinarkommission sei unabhängig. Darauf habe er Trump auch hingewiesen. Die Entscheidung des Verbands, die Sperre von Balogun für das Achtelfinale gegen Belgien in eine Bewährungsstrafe umzuwandeln, hat weltweit für einen Aufschrei gesorgt. DFB und UEFA zeigten sich entsetzt, auch die Politik hat sich eingeschaltet.
1: Das erste Achtelfinale der Nacht ist zu Ende. Das Spiel Portugal gegen Spanien endete 0:1. Die Spanier sind damit im Viertelfinale. Kanada will seine neuen U-Boote vom NATO-Verbündeten Deutschland bauen lassen. Das hat Premierminister Carney mitgeteilt. Der milliardenschwere Auftrag für bis zu 12 U-Boote geht an den Kieler Marineschiffbauer TKMS. Damit setzte sich Deutschland gegen einen südkoreanischen Konkurrenten durch. Bundeskanzler Merz nannte die Entscheidung ein starkes Zeichen der transatlantischen und europäischen Zusammenarbeit in der Verteidigungsindustrie. Die Bundesregierung hat den Haushalt für das kommende Jahr auf den Weg gebracht. Umweltverbände werfen der schwarz-roten Koalition vor, einen Klimafonds so wörtlich zu plündern. Kritik gibt es auch daran, dass Finanzminister Klingbeil eine deutlich höhere Neuverschuldung plant. Der SPD-Politiker veranschlagt Ausgaben in Höhe von 555 Milliarden Euro. In Frankreich kämpfen Feuerwehren gegen eine Reihe von Wald- und Buschbränden. Sorge bereitet vor allem ein Großfeuer in den Pyrenäen unweit der Grenze zu Spanien. Aus Paris Kai Rinecker.
3: Hier sind schon etwa 5000 Hektar abgebrannt. Etwa 800 Feuerwehrleute sollen vor Ort sein. Löschflugzeuge sind im Einsatz, darunter einige aus anderen EU-Staaten. Windböen sorgen dafür, dass die Brandherde immer wieder neu ausgestreut werden. Gleichzeitig erlebt Frankreich schon die dritte Hitzewelle des Sommers. Im Südwesten des Landes werden Temperaturen von 40 Grad erwartet. Es brennt aktuell vor allem in Südfrankreich, etwa im Hinterland von Montpellier, Marseille oder Bordeaux. Selbst in der Bretagne und im Großraum Paris sind erste Brände ausgebrochen.
1: Das waren die Nachrichten. Das Wetter in Deutschland. Wolkig bis stark bewölkt, gebietsweise Regen. Tiefstwerte 19 bis 12 Grad. Tagsüber viele Wolken, zeitweise Regen. In der Südwesthälfte teils sonnig. Höchstwerte 18 bis 35 Grad. Am Mittwoch heiter bis wolkig, stellenweise etwas Regen, 19 bis 32 Grad. Am Donnerstag im Norden und Osten teils wolkig, vereinzelt etwas Regen. Es ist 1:03 Uhr.
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1: Um 2 Uhr mit Wolfgang Berger. US-Präsident Trump hat die Einflussnahme auf die FIFA wegen der roten Karte für den Spieler Balogun eingeräumt. Er habe um Überprüfung gebeten. Aus der Nachrichtenredaktion Marei Beermann.
2: Er kenne sich aus, so Trump weiter. Ohnehin sei der Schiedsrichter schrecklich gewesen und habe dazu noch eine fragwürdige Vergangenheit. Was er dem Brasilianer diesbezüglich vorwirft, ließ Trump offen. FIFA-Chef Infantino räumte ein, einen Anruf des US-Präsidenten erhalten zu haben, aber die FIFA-Disziplinarkommission sei unabhängig. Darauf habe er Trump auch hingewiesen. Die Entscheidung des Verbands, die Sperre von Balogun für das Achtelfinale gegen Belgien in eine Bewährungsstrafe umzuwandeln, hat weltweit für einen Aufschrei gesorgt. DFB und UEFA zeigten sich entsetzt, auch die Politik hat sich eingeschaltet.
1: Das Achtelfinalspiel USA gegen Belgien startet in diesen Minuten. Rotsünder Balogun steht bei den USA in der Startelf. Kanada will seine neuen U-Boote vom NATO-Verbündeten Deutschland